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1: Nach einer relativ wolkenlosen Nacht mit Tiefstwerten von bis zu 13 Grad wird es am Montag angenehm sonnig werden. Uns erwarten dann Höchstwerte von ungefähr 22 Grad in Alxheim, Rottweil und Hüfingen und ebenfalls 22 Grad in Horb. Am Dienstag schaut es relativ ähnlich aus mit nur ein bisschen mehr Wolken.
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2: Ich bin Thomas Brockt. Das US-Militär hat Medienberichten zufolge erstmals seit Ende Juli wieder Angriffe im Iran geflogen. Ziel seien zwei iranische Raketenwerfer auf der Insel Larak gewesen, berichten etwa die Sender Fox News und CBS News unter Berufung auf einen US-Beamten.
3: Seit Wochen herrschte Ruhe zwischen den Kriegsparteien USA und Iran, allerdings gab es auch keinerlei Verhandlungsfortschritte. Jetzt startete das US-Militär wieder Angriffe, vor allem um zu verhindern, dass der Iran weitere Seeminen in der Straße von Hormuz verteilt. Präsident Trump behauptet, der Handelsweg sei von allen Minen geräumt und er hat gedroht, alle Schiffe zu zerstören, die in der Meerenge Seeminen legen. Trump beteuert auch, dass der Iran bezwungen und die Straße von Hormuz offen sei, allerdings liegt der Schiffsverkehr dort weiterhin ziemlich brach. Aus den USA, Tina Eck.
2: Wie sieht die angekündigte Reaktion auf den versuchten Sprengstoffanschlag am Flughafen Leipzig-Halle aus? Die Bundesregierung will darauf bald eine Antwort geben, das bestätigte Kanzler Merz nochmal in der ARD. Demnach laufen dazu aktuell Abstimmungen mit den Partnern.
4: Die ist abgestimmt, die wird in diesen Tagen auch final abgestimmt mit der Europäischen Union, mit den NATO-Partnern. Es wird eine Reaktion aus Deutschland sein, aber die Partner in der Europäischen Union und in der NATO werden davon nicht überrascht.
2: Bundeskanzler Merz. Eine mit Sprengstoff präparierte Drohne war Anfang August im Sicherheitsbereich des Flughafens zwischen ukrainischen Frachtmaschinen entdeckt worden. Nach dem Fährunglück vor Zypern mit mindestens 8 Toten sind der Kapitän und 7 Crewmitglieder festgenommen worden. Die Behörden kündigten an, mögliche Versäumnisse umfassend zu untersuchen. Die Rettungsarbeiten dauern an, nach zahlreichen Menschen wird noch gesucht. Die Fähre war kurz nach dem Auslaufen aus Kyrenia in Nordzypern gekentert, nachdem Wasser eingedrungen war. In der Fußball-Bundesliga hat der FC Schalke 04 ein bitteres Comeback erlebt. Der Aufsteiger verlor zum Saisonstart beim FC Augsburg mit 0:3. Außerdem gewann der SC Freiburg gegen Werder Bremen mit 4:1. Und die deutschen Hockeyherren sind zum 4. Mal Weltmeister. Im Finale in Belgien setzte sich das Team mit 1:0 gegen Spanien durch.
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1: Nach einer relativ wolkenlosen Nacht mit Tiefstwerten von bis zu 13 Grad wird es am Montag angenehm sonnig werden. Uns erwarten dann Höchstwerte von ungefähr 22 Grad in Alxheim, Rottweil und Hüfingen und ebenfalls 22 Grad in Horb. Am Dienstag schaut es relativ ähnlich aus mit nur ein bisschen mehr Wolken.
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2: Ich bin Thomas Brockt. Wer ist für den versuchten Anschlag mit einer Sprengstoffdrohne verantwortlich, die Anfang August auf dem Flughafen Leipzig-Halle in der Nähe ukrainischer Frachtmaschinen entdeckt wurde? Schon bald will die Bundesregierung dazu Angaben machen. Die Ermittlungen stünden kurz vor dem Abschluss, sagte Kanzler Merz im ARD-Sommerinterview.
3: Die Bundesregierung stimmt ihre angekündigte Reaktion auf den versuchten Sprengstoffanschlag demnach aktuell mit europäischen Partnern und innerhalb der NATO ab. Es werde eine Reaktion aus Deutschland sein, aber die Partner würden davon nicht überrascht werden. Auf die Frage, ob Deutschland überhaupt angemessen reagieren könnte, sollte sich eine Urheberschaft Russlands herausstellen, antwortete der Kanzler. Warten wir mal ab, was angemessen reagieren heißt. Aus Regierungskreisen ist zu hören, in einem so gravierenden Fall sei es mit der Ausweisung von einem oder zwei Diplomaten nicht getan. Dirk Zeitler, Nachrichtenredaktion.
2: Das US-Militär hat Medienberichten zufolge erstmals seit Ende Juli wieder Ziele im Iran angegriffen. Es nahm dabei zwei Raketenwerfer auf der Insel Larak ins Visier, wie unter anderem die Sender Fox News und CBS berichten. Sie sollten daran gehindert werden, neue Seeminen in der Straße von Hormuz zu legen, hieß es. Die iranischen Revolutionsgarden drohten mit Vergeltung und griffen bereits US-Stützpunkte in Jordanien an. Nach dem Fährunglück vor Nordzypern mit mindestens 8 Toten sind der Kapitän und 7 Crewmitglieder festgenommen worden. Die Rettungsarbeiten dauern an, nach zahlreichen Menschen wird noch gesucht. Die Fähre war kurz nach dem Auslaufen gekentert, nachdem Wasser eingedrungen war.
4: Plötzlich hat sich das Schiff zur Seite geneigt. Menschen sprangen panisch auf und suchten nach Rettungswesten. Einige versuchten, Scheiben einzuschlagen, um aus dem sinkenden Schiff herauszukommen. An Bord herrschte Chaos, berichtet ein Überlebender. Warum Wasser in das Schiff eindringen konnte, ist bislang unklar. Die Hoffnung, weitere Überlebende zu finden, schwindet. Aus Athen, Takis Safos.
2: In der Fußball-Bundesliga hat der FC Schalke 04 ein bitteres Comeback erlebt. Der Aufsteiger verlor zum Saisonstart beim FC Augsburg mit 0:3. Zuvor hatte der SC Freiburg gegen Werder Bremen mit 4:1 gewonnen.
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1: Annika Schubert hier, hallo. Treibende Gitarren, ein Synthesizer und Stadion-Feeling. Word of Mouth von Mike and the Mechanics klingt bombastisch. Nicht nur in der Live-Version.

0: unverkennbare Melodie lädt zum lauten Mitsingen ein und ist vielleicht einer der Gründe, warum der Song so erfolgreich wurde. Gegründet hatte sich Mike and the Mechanics um Mike Rutherford. Die Band war sein Projekt nach dem Ende von Genesis. In dem Song Word of Mouth singt er darüber, dass man nicht alles glauben sollte, was die Leute sich auf der Straße so erzählen. Denn nur weil es dir dein Nachbar sagt, muss es noch lange nicht wahr sein. Ein Thema, das irgendwie auch heute noch aktuell ist. Deswegen spielen wir jetzt für euch Word of Mouth.
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1: Nach einer relativ wolkenlosen Nacht mit Tiefstwerten von bis zu 13 Grad wird es am Montag angenehm sonnig werden. Uns erwarten dann Höchstwerte von ungefähr 22 Grad in Alxheim, Rottweil und Hüfingen und ebenfalls 22 Grad in Horb. Am Dienstag schaut es relativ ähnlich aus mit nur ein bisschen mehr Wolken.
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2: Ich bin Thomas Brockt. Das US-Militär hat Medienberichten zufolge erstmals seit Ende Juli wieder Angriffe im Iran geflogen. Ziel seien zwei iranische Raketenwerfer auf der Insel Larak gewesen, berichten etwa die Sender Fox News und CBS News unter Berufung auf einen US-Beamten.
3: Seit Wochen herrschte Ruhe zwischen den Kriegsparteien USA und Iran, allerdings gab es auch keinerlei Verhandlungsfortschritte. Jetzt startete das US-Militär wieder Angriffe, vor allem um zu verhindern, dass der Iran weitere Seeminen in der Straße von Hormuz verteilt. Präsident Trump behauptet, der Handelsweg sei von allen Minen geräumt und er hat gedroht, alle Schiffe zu zerstören, die in der Meerenge Seeminen legen. Trump beteuert auch, dass der Iran bezwungen und die Straße von Hormuz offen sei, allerdings liegt der Schiffsverkehr dort weiterhin ziemlich breit. Aus den USA, Tina Eck.
2: Wie sieht die angekündigte Reaktion auf den versuchten Sprengstoffanschlag am Flughafen Leipzig-Halle aus? Die Bundesregierung will darauf bald eine Antwort geben. Das bestätigte Kanzler Merz nochmal in der ARD. Demnach laufen dazu aktuell Abstimmungen mit den Partnern.
4: Die ist abgestimmt. Die wird in diesen Tagen auch final abgestimmt mit der Europäischen Union, mit den NATO-Partnern. Es wird eine Reaktion aus Deutschland sein, aber die Partner in der Europäischen Union und in der NATO werden davon nicht überrascht.
2: Bundeskanzler Merz. Eine mit Sprengstoff präparierte Drohne war Anfang August im Sicherheitsbereich des Flughafens zwischen ukrainischen Frachtmaschinen entdeckt worden. Unter den durch Schüsse bei einem Techno-Festival in der Schweiz verletzten Opfern ist auch eine deutsche Frau. Das teilte die Aargauer Kantonspolizei mit. Bei den anderen 4 Verletzten handele es sich um Schweizer Männer. Durch die Schüsse war gestern früh eine 22-jährige Italienerin getötet worden. Der oder die Täter sind weiter auf der Flucht. Es läuft eine Großfahndung. Das Motiv für die Tat ist noch unklar. Die Polizei geht davon aus, dass es sich entweder um einen Terrorakt, einen Amoklauf oder eine Abrechnung im kriminellen Milieu handelt. In der Fußball-Bundesliga hat der FC Schalke 04 ein bitteres Comeback erlebt. Der Aufsteiger verlor zum Saisonstart beim FC Augsburg mit 0:3. Außerdem gewann der SC Freiburg gegen Werder Bremen mit 4:1.
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8: Guten Morgen, wir starten in diese neue Woche an diesem Montag mit Kansas und Dust in the Wind und vorher Foreigner mit Jukebox Hero. Ich hoffe, ihr seid schon wach genug. Ansonsten gibt's jetzt einen kleinen Schub von uns. Einen schönen Start in diesen Montag wünsche ich euch.

0: Schönen guten Morgen. Es ist der 31. August und ich wette, dass ihr nicht wisst, was heute für ein Tag ist. Heute ist der inoffizielle Tag des Umzugs. Denn am 30. und auch 31. August ziehen die meisten Menschen um. Ich frage euch mal 0172 577 1677. Was habt ihr denn schon Kurioses bei Umzügen erlebt?
1: Wir waren 4, 5 Leute und die den Umzug eigentlich machen wollte, die ist dann einfach mal zu IKEA-Lampen kaufen gegangen. Also war schon krass.
0: Das war Tim aus Dunningen. Wenn ihr auch eine Geschichte habt, schickt die uns gerne jederzeit.

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1: Der Montagmorgen bei uns in der Region startet nur teils bewölkt. Die Werte liegen gerade bei bis zu 14 Grad in Furtwangen und Behrental, 16 Grad in Oberndorf und 15 Grad in Dotternhausen. Auch morgen am Dienstag sieht es ganz ähnlich aus mit Höchstwerten von bis zu 24 Grad.
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2: Ich bin Tine Klimach. Knapp eine Woche vor der mit Spannung erwarteten Landtagswahl in Sachsen-Anhalt absolviert Bundeskanzler Friedrich Merz dort seinen ersten Wahlkampftermin. In Quedlinburg im Harz wird er heute von Ministerpräsident Sven Schulze durch den Schlossgarten geführt und äußert sich dann gemeinsam mit dem CDU-Spitzenkandidaten vor Kameras.
3: Schulze grenzt sich von der Bundes-CDU ab und macht sogar gegen sie Wahlkampf. Im Sommer stellte er sich gemeinsam mit den anderen beiden ostdeutschen CDU-Ministerpräsidenten gegen ein Kernelement des schwarz-roten Rentenreformkonzepts, die abschlagsfreie Rente nach 45 Beitragsjahren. Eine Präsidiumsklausur der Bundes-CDU in Magdeburg wurde auf Wunsch Schulzes wieder abgesagt. Das Motto: maximale Distanz zur Bundes-CDU und ihrem Vorsitzenden. Aus Berlin, Dirk Zeitler.
2: Das US-Militär hat wieder Ziele im Iran angegriffen. Es nahm dabei zwei Raketenwerfer auf der Insel Larak ins Visier, wie mehrere US-Medien unter Berufung auf einen US-Beamten berichteten. Sie sollten daran gehindert werden, neue Seeminen in der Straße von Hormuz zu legen, hieß es. Die iranischen Revolutionsgarden drohten umgehend mit Vergeltung. Nach eigenen Angaben gab es auch bereits Angriffe auf zwei Stützpunkte des US-Militärs in Jordanien. Bei dem schweren Fährunglück vor der Insel Zypern sind mindestens 8 Menschen ums Leben gekommen. Die Expressfähre war gestern kurz nach dem Auslaufen gekentert. Gerettete Passagiere erheben Behördenangaben zufolge schwere Anschuldigungen gegen die Besatzung des später gesunkenen Katamarans.
4: Plötzlich hat sich das Schiff zur Seite geneigt. Menschen sprangen panisch auf und suchten nach Rettungswesten. Einige versuchten, Scheiben einzuschlagen, um aus dem sinkenden Schiff herauszukommen. An Bord herrschte Chaos, berichtet ein Überlebender. Warum Wasser in das Schiff eindringen konnte, ist bislang unklar. Die Hoffnung, weitere Überlebende zu finden, schwindet. Das Schiff ist nämlich an einer Stelle gesunken, an der das Meer rund 500 Meter tief ist. Aus Athen, Takis Zafos.
2: Zum Sport. In der Fußball-Bundesliga hat der FC Schalke 04 ein bitteres Comeback erlebt. Der Aufsteiger verlor zum Saisonstart beim FC Augsburg mit 0:3. Außerdem gewann der SC Freiburg gegen Werder Bremen mit 4:1.
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5: Mit Lukas Schröder. Villingen-Schwenningen feiert heute ein besonderes Jubiläum am Frankfurter Flughafen. Seit 25 Jahren trägt ein Lufthansa-Flieger den Namen der Doppelstadt. Die Patenschaft bleibt auch nach dem Ruhestand des Airbus bestehen. Und der Tourismus in Baden-Württemberg kommt gerade kaum vom Fleck. Im ersten Halbjahr sind knapp 11 Millionen Gäste ins Land gekommen, ungefähr genauso viele wie im letzten Jahr. Die Tourismusbranche merkt, dass viele Menschen beim Geldausgeben vorsichtiger geworden sind. Trotzdem bleibt die Lust auf Urlaub groß. Die meisten Gäste kommen übrigens aus Deutschland. Rund jeder Fünfte reist aus dem Ausland an.
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6: Keine Meldungen, euch eine gute Fahrt.
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6: Blitzeranhänger stehen auf der B462 zwischen Sulgen und Dunningen. Höhe Stampfe im 70er-Bereich. Dann haben wir einen am Ortsausgang Schwenningen, Dauchinger Straße Richtung Dauchingen und Blumberg Richtung Schweizer Grenze in der Ortsdurchfahrt Randen. Habt ihr noch was entdeckt? Staus und Blitzer gerne melden per WhatsApp an die 0172 577 16 77.
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7: Schönen guten Morgen wünsche ich. Wir sind im Montag drin. Es ist der letzte im August. Stellt euch mal vor, jetzt geht's schon wieder Richtung Herbst. Aber eine Sache, die zuverlässig bleibt, ist der Blick ins Tagebuch der großen Hits. Und zwar gleich nach den nächsten beiden Hits.

0: Schönen guten Morgen um kurz nach sechs und tatsächlich schon der letzte Tag im August. Der Sommer biegt langsam auf die Zielgerade ein. Aber wir haben alles am Start, was wir brauchen. Zum Beispiel die Foo Fighters mit Avalon kriegt ihr gleich.
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31. August 1997. Die Foo Fighters sind mit Everlong neu in den Charts. Kurt Cobain im April 1994 stirbt, bricht für Dave Grohl eine Welt zusammen. Als Schlagzeuger von Nirvana verliert er nicht nur seinen Bandkollegen, sondern auch einen seiner engsten Freunde. Wochenlang weiß Grohl nicht, ob er überhaupt noch Musik machen will. Doch irgendwann packt es ihn wieder. Er zieht sich in ein Studio zurück, spielt fast alle Instrumente selbst ein und nimmt innerhalb weniger Tage so ein komplettes Album auf. Eigentlich nur, um sich abzulenken und wieder Freude an der Musik zu finden. Diese Aufnahmen nennt er am Ende Foo Fighters. Was als persönliches Therapieprojekt beginnt, entwickelt sich zu einer richtigen Band. Mit dem zweiten Album entsteht dann auch der Song Everlong. Dave Grohl schreibt die Nummer in einer Phase, in der er sich nach den schweren Jahren wieder neu verliebt. Zum ersten Mal seit langem geht es nicht um Trauer oder Abschied, sondern um Hoffnung und um das Gefühl, dass das Leben weitergeht. Ein Lichtblick am Ende des dunklen

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1: Anhand des Intros den Hit erkennen, das ist das Spielchen hier. Und ich spiele jetzt mit dem Robert aus Dunningen. Und Robert, bist du fit?
2: Ja, natürlich. Also, wenn ich durchkomme, immer.
1: Sehr gut. Dann gucken wir jetzt mal, ob du dich gut auskennst in der Rockmusik. Ich spiele dir jetzt das nächste Intro an und mal schauen, ob du dahinter kommst, welcher Track das ist, okay?
2: Okay, mach.
1: Na, das kennt man doch.
2: Ja, Klassiker. Dancing in the Moonlight.
1: Ja, sehr gut. Von Toploader. Nicht schlecht. Lieber Robert, du bist wirklich fit. Und hier nochmal für alle zum Abgleich der ganze Track am Stück. Robert, schönen Tag noch.
2: Dankeschön, tschüss.
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4: Der Montagmorgen bei uns in der Region startet nur teils bewölkt. Die Werte liegen gerade bei bis zu 14 Grad in Furtwangen und Bärental, 16 Grad in Oberndorf und 15 Grad in Dotternhausen. Auch morgen am Dienstag sieht es ganz ähnlich aus mit Höchstwerten von bis zu 24 Grad.
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5: Mit Lukas Schröder, guten Morgen. Noch eine Baustelle für Autofahrer in Rottweil. Ab heute gibt's neue Sperrungen. Betroffen sind die Broggerstraße beim Aquasol und Teile der Körnerstraße. Grund ist der weitere Ausbau des Fernwärmenetzes durch die ENRW. Die Umleitung läuft über die Heerstraße und die Vial Aquila bis voraussichtlich Dezember. Und auch in Villingen-Schwenningen müsst ihr euch auf Behinderungen einstellen, denn Autofahrer brauchen ab heute wieder etwas Geduld. Denn die SVS erneuert die Stromleitungen gleich an drei Stellen im Stadtgebiet. Zwischen Mühlhausen und Weikheim wird ein Teilstück komplett gesperrt. Auch in der Färberstraße in Villingen und in der Nagoldstraße in Schwenningen wird gebaut. Die Arbeiten laufen je nach Baustelle teilweise bis Mitte Dezember. Und mit dem neuen Monat gibt's auch wieder ein paar neue Änderungen hier bei uns in Baden-Württemberg. Lohnsteuerhilfevereine dürfen nämlich ihre Mitglieder künftig umfassender unterstützen. Außerdem gilt an den ersten großen Bahnhöfen hier im Land ein Alkoholverbot auf Bahnsteigen und in Bahnhofshallen. Und beim Einkaufen müssen Begriffe wie grün oder umweltschonend ab Ende September belegt werden. Damit soll Greenwashing schwieriger werden.
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6: Keine Meldungen, euch eine gute Fahrt.
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6: Blitzeranhänger stehen auf der B462 zwischen Sulgen und Dunningen. Höhe Stampfe im 70er Bereich. Dann haben wir einen am Ortsausgang Schwenningen, Dauchinger Straße Richtung Dauchingen und Blumberg Richtung Schweizer Grenze in der Ortsdurchfahrt Randen. Habt ihr noch was entdeckt? Staus und Blitzer gerne melden per WhatsApp an die 0172 577 16 77.
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7: Wir machen hier weiter mit den größten Hits aus Rock und Pop, Leute. Und natürlich ist auch das ein oder andere Mal ein Ohrwurm dabei. Das heißt, diese Hits bleiben uns einfach im Kopf und wiederholen sich in der Endlosschleife. Wie kommt's eigentlich dazu? Da lasst uns mal näher drauf gehen nach den nächsten beiden Ohrwürmern.

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0: Ich wünsche euch einen wunderschönen Morgen. Hier ist Antenne 1 Neckarburg Rock und Pop. Ich bin Susanka, kommt gut in diesen Tag.
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2: Mit Jenny Lukacs. Hallo. Kennt ihr das? Ihr seid unterwegs, egal ob alleine oder in Gesellschaft, und euch geht dieser eine Song einfach nicht aus dem Kopf. Dann habt ihr euch einen Ohrwurm eingefangen und ihr könnt absolut nichts dagegen tun. Unser Gehirn mag nämlich Songs, die leicht zu merken sind. Das bedeutet so etwas wie Wiederholungen, einfache Melodien und ein Refrain, der direkt hängen bleibt. Deshalb funktionieren viele Pop-Hits auch so gut. Bestes Beispiel: Take On Me, diese markante Melodie, der hohe Refrain. Einmal gehört und ihr könnt wahrscheinlich schon nach wenigen Sekunden mitsingen. Unser Gehirn speichert solche musikalischen Muster ziemlich zuverlässig ab. Und jetzt kommt auch der fiese Teil. Je mehr ihr versucht, einen Ohrwurm loszuwerden, desto öfter denkt ihr an ihn. Also bringt's eigentlich gar nichts, sich zu sagen, bloß nicht Take On Me, bloß nicht Take On Me. Tja, zu spät.
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0: Und damit einen wunderschönen guten Morgen zusammen. Ich hoffe, ihr seid mit Schwung in den Tag gestartet. Ansonsten helfen wir jetzt auch nochmal gerne nach. Kommt gut rein.
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1: Der Montagmorgen bei uns in der Region startet nur teils bewölkt. Die Werte liegen gerade bei bis zu 14 Grad in Furtwangen und Behrental, 16 Grad in Oberndorf und 15 Grad in Dotternhausen. Auch morgen am Dienstag sieht es ganz ähnlich aus mit Höchstwerten von bis zu 24 Grad.
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2: Ich bin Tine Klimach. Erstmals seit Ende Juli haben die US-Streitkräfte wieder Ziele im Iran angegriffen. Das US-Militär informierte in der Nacht über Maßnahmen gegen Minenlegeeinheiten der iranischen Revolutionsgarden. Sie sollten daran gehindert werden, neue Seeminen in der Straße von Hormuz zu legen, hieß es.
3: Seit Wochen herrschte Ruhe zwischen den Kriegsparteien USA und Iran, allerdings gab es auch keinerlei Verhandlungsfortschritte. Jetzt startete das US-Militär wieder Angriffe, vor allem um zu verhindern, dass der Iran weitere Seeminen in der Straße von Hormuz verteilt. Präsident Trump behauptet, der Handelsweg sei von allen Minen geräumt und er hat gedroht, alle Schiffe zu zerstören, die in der Meerenge Seeminen legen. Trump beteuert auch, dass der Iran bezwungen und die Straße von Hormuz offen sei, allerdings liegt der Schiffsverkehr dort weiterhin ziemlich breit. Aus den USA, Tina Eck.
2: Wenige Tage vor der Wahl in Sachsen-Anhalt am nächsten Sonntag macht sich Kanzler Merz heute auf nach Quedlinburg im Harz zu seinem ersten Wahlkampftermin. Dort nimmt er an einer Gesprächsrunde mit Kandidaten für den Landtag teil und wird sich gemeinsam mit Ministerpräsident Schulze vor der Kamera äußern. Nach den folgeschweren Schüssen bei einem Techno-Festival in der Schweiz läuft die Fahndung auf Hochtouren. Nach Angaben der Kantonspolizei Aargau ist weiter unklar, ob es sich um einen oder mehrere Täter handelt. In der Nacht auf Sonntag war eine junge Italienerin getötet worden. Unter den 5 Verletzten ist laut Polizei auch eine Deutsche.
4: Die Schüsse waren nach Angaben der Ermittler aus mindestens 2 Waffen abgegeben worden. Es seien unterschiedliche Patronenhülsen am Tatort gefunden worden, die zu einer Pistole oder Maschinenpistole und einem Sturmgewehr passen, heißt es. Ob das auf 2 Täter hindeutet oder ein Schütze beide Waffen nutzte, ließ die Polizei offen. Auch das Motiv ist weiterhin unklar. Möglich sei nach Angaben der Schweizer Ermittler ein Terrorakt, eine Amoktat oder eine Abrechnung im kriminellen Milieu. Die Untersuchungen laufen. Diana Kramer, Redaktion.
2: Zum Sport. Die deutschen Hockeyherren haben bei der Weltmeisterschaft ihren Titel verteidigt und zum 4. Mal Gold gewonnen. Das deutsche Team gewann im Endspiel gegen Spanien mit 1:0. Und in der Fußball-Bundesliga hat Schalke 04 zum Saisonstart beim FC Augsburg mit 0:3 verloren. Außerdem gewann der SC Freiburg gegen Werder Bremen mit 4:1.
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5: Mit Lukas Schröder. Villingen-Schwenningen feiert heute ein besonderes Jubiläum am Frankfurter Flughafen. Seit 25 Jahren trägt ein Lufthansa-Flieger den Namen der Doppelstadt. Die Patenschaft bleibt auch nach dem Ruhestand des Airbus bestehen. Und der Tourismus in Baden-Württemberg kommt gerade kaum vom Fleck. Im ersten Halbjahr sind knapp 11 Millionen Gäste ins Land gekommen. Ungefähr genauso viele wie im letzten Jahr. Die Tourismusbranche merkt, dass viele Menschen beim Geldausgeben vorsichtiger geworden sind. Trotzdem bleibt die Lust auf Urlaub groß. Die meisten Gäste kommen übrigens aus Deutschland. Rund jeder 5. reist aus dem Ausland an.
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6: Auf den Straßen ist es ruhig, ihr habt eine freie Fahrt.
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6: Es steht ein Blitzeranhänger auf der B462 zwischen Sulgen und Dunningenhöhe, Stampfe im 70er Bereich. Und beim Ortsausgang Schwenningen wird immer noch geblitzt Richtung Dauchingen in der Dauchinger Straße. Falls ihr uns weitere Staus oder Blitzer melden wollt, dann schreibt uns gerne jederzeit per WhatsApp unter 0172 577 16 77.
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7: Guten Morgen. Wir spielen sie hier die ganze Zeit Rockstars, aber die unbekannte Seite von ihnen, die haben wir noch nicht ergründet. Jetzt ist es soweit. Wir schauen mal dahinter. Hinter die große Bühne und die Millionen-Hits. Da stecken nämlich manchmal überraschende Geschichten. Gleich nach den nächsten beiden Hits.
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0: Auf geht's in den letzten Tag im August. Gleich mit Sunrise Avenue, Fairy Tale Gone Bad.
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0: Mit Susanka und wir kennen sie von der großen Bühne aus Stadien und von den großen Rockhits. Aber was machen Rockstars eigentlich, wenn sie gerade nicht auf der Bühne stehen? Bei Rod Stewart wird's ziemlich gemütlich.

Der Mann mit dieser Reibeisenstimme ist nämlich begeisterter Modelleisenbahner. Er hat 23 Jahre lang an einer riesigen Miniaturstadt gebaut. Die ist 18 Meter lang, mehr als 7 Meter breit. Und seine Modellbahn war ihm offenbar so wichtig, dass er sogar mal gesagt hat, er würde lieber auf dem Cover eines Modelleisenbahnmagazins landen, als auf dem Rolling Stone. Und dann Brian May von Queen.

0: hat nicht nur 6 Saiten an der Gitarre, sondern auch richtig Ahnung von Sternen. Brian May hat Physik und Mathematik studiert in London und begann dort eine Doktorarbeit sogar über Astrophysik. Dann kam Queen und die Musikkarriere war natürlich etwas zeitaufwendiger als gedacht. 33 Jahre später ist er an die Uni zurückgekehrt und hat tatsächlich noch seinen Doktortitel gemacht. Hut ab! Und bei The Offspring wird sogar noch wissenschaftlicher. Der Sänger Dexter Holland hat Biologie und Molekularbiologie studiert und 2017 tatsächlich auch seinen Doktor gemacht. Punk, Rocker und Doktor der Wissenschaft. Diese Kombination bekommt man auch nicht jeden Tag. Also, hinter den Rockstars stecken manchmal ganz andere Typen, als man denkt. Vom Modelleisenbahnbauer bis zum Astrophysiker und Molekularbiologen.
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Jetzt gibt's Frühstück. Schönen guten Morgen. Hier ist Antenne 1 Neckarburg. Rock und Pop Breakfast at Tiffany's, besser gesagt. Und wie kommt's eigentlich zu diesem kuriosen Titel? Hier geht's um zwei Menschen, die eigentlich nicht besonders viel gemeinsam haben. Einer der wenigen gemeinsamen Nenner ist dieser Film. Der Klassiker Frühstück bei Tiffany. Und daraus wurde dann der Titel.

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6: Der Montagmorgen bei uns in der Region startet nur teils bewölkt. Die Werte liegen gerade bei bis zu 14 Grad in Furtwangen und Bärental, 16 Grad in Oberndorf und 15 Grad in Dotternhausen. Auch morgen am Dienstag sieht es ganz ähnlich aus mit Höchstwerten von bis zu 24 Grad.
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7: Mit Lukas Schröder, guten Morgen. Noch eine Baustelle für Autofahrer in Rottweil. Ab heute gibt's neue Sperrungen. Betroffen sind die Broggerstraße beim Aquasol und Teile der Körnerstraße. Grund ist der weitere Ausbau des Fernwärmenetzes durch die ENRW. Die Umleitung läuft über die Heerstraße und die Vial Aquila bis voraussichtlich Dezember. Und auch in Villingen-Schwenningen müsst ihr euch auf Behinderungen einstellen, denn Autofahrer brauchen ab heute wieder etwas Geduld. Denn die SVS erneuert die Stromleitungen gleich an drei Stellen im Stadtgebiet. Zwischen Mühlhausen und Weikheim wird ein Teilstück komplett gesperrt. Auch in der Färberstraße in Villingen und in der Nagoldstraße in Schwenningen wird gebaut. Die Arbeiten laufen je nach Baustelle teilweise bis Mitte Dezember. Und mit dem neuen Monat gibt's auch wieder ein paar neue Änderungen hier bei uns in Baden-Württemberg. Lohnsteuerhilfevereine dürfen nämlich ihre Mitglieder künftig umfassender unterstützen. Außerdem gilt an den ersten großen Bahnhöfen hier im Land ein Alkoholverbot auf Bahnsteigen und in Bahnhofshallen. Und beim Einkaufen müssen Begriffe wie grün oder umweltschonend ab Ende September belegt werden. Damit soll Greenwashing schwieriger werden.
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6: Auf den Straßen ist es ruhig, ihr habt eine freie Fahrt.
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6: Es steht ein Blitzeranhänger auf der B462 zwischen Sulgen und Dunningen. Höhe Stampfe im 70er Bereich. Und beim Ortsausgang Schwenningen wird immer noch geblitzt Richtung Dauchingen in der Dauchinger Straße. Falls ihr uns weitere Staus oder Blitzer melden wollt, dann schreibt uns gerne jederzeit per WhatsApp unter 0172 577 16 77.
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8: Euch einen schönen Montag. Und wir bleiben heute auch noch ein bisschen bei Musik, die im Kopf hängen bleibt. Ohrwürmer kennt wahrscheinlich jeder. Manchmal reicht schon ein paar Sekunden von einem Song und plötzlich läuft die Melodie innerlich in Dauerschleife. Aber warum passiert das eigentlich? Und warum ausgerechnet dieser Song und nicht ein anderer? Wir reden gleich drüber nach den nächsten beiden Hits.

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0: wünsche euch einen wunderschönen Morgen. Hier ist Antenne 1 Neckarburg Rock und Pop. Ich bin Susanka, kommt gut in diesen Tag.
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2: Mit Jenny Lukacs. Hallo. Kennt ihr das? Ein Song läuft einmal und plötzlich wohnt der Refrain für den Rest des Tages in eurem Kopf drinne. Ihr habt ihn gar nicht bewusst abgespeichert, aber euer Gehirn spielt ihn einfach immer wieder ab. Danke dafür. Das Ganze hat sogar einen Namen. Ins Deutsche übersetzt heißt das so viel wie unfreiwillige musikalische Vorstellung. Besonders kurze, eingängige Melodien und Wiederholungen bleiben halt sehr gerne hängen. Unser Gehirn liebt solche Muster und versucht beim Musikhören sogar ständig vorherzusagen, was denn wohl als nächstes kommt. Und im Rock zum Beispiel gibt's dafür jede Menge Kandidaten. Living on a Prayer von Bon Jovi zum Beispiel. Dieser Refrain geht einmal los und spätestens beim Wow, we're halfway there ist das Gehirn einfach komplett mit dabei. Und jetzt wird's auch vielleicht ein bisschen gemein. Wenn ihr versucht, den Song jetzt aus dem Kopf zu kriegen, denkt ihr erst recht wieder dran. Also, sorry, aber Bon Jovi läuft bei euch jetzt wahrscheinlich noch ein bisschen weiter.
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0: Schönen guten Morgen, es ist der 31. August und ich wette, dass ihr nicht wisst, was heute für ein Tag ist. Heute ist der inoffizielle Tag des Umzugs, denn am 30. und auch 31. August ziehen die meisten Menschen um. Ich frage euch mal 0172 577 1677, was habt ihr denn schon Kurioses bei Umzügen erlebt?
1: Wir waren 4, 5 Leute und die den Umzug eigentlich machen wollte, die ist dann einfach mal zu IKEA-Lampen kaufen gegangen. Also war schon krass.
0: Das war Tim aus Dunningen. Wenn ihr auch eine Geschichte habt, schickt die uns gerne jederzeit.
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1: Der Montagmorgen bei uns in der Region startet nur teils bewölkt. Die Werte liegen gerade bei bis zu 14 Grad in Furtwangen und Behrental, 16 Grad in Oberndorf und 15 Grad in Dotternhausen. Auch morgen am Dienstag sieht es ganz ähnlich aus mit Höchstwerten von bis zu 24 Grad.
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2: Ich bin Tine Klimach. Knapp eine Woche vor der Landtagswahl in Sachsen-Anhalt absolviert Bundeskanzler Friedrich Merz dort seinen ersten Wahlkampftermin. In Quedlinburg im Harz wird er heute von Ministerpräsident Sven Schulze durch den Schlossgarten geführt und äußert sich dann gemeinsam mit dem CDU-Spitzenkandidaten vor Kameras.
3: Schulze grenzt sich von der Bundes-CDU ab und macht sogar gegen sie Wahlkampf. Im Sommer stellte er sich gemeinsam mit den anderen beiden ostdeutschen CDU-Ministerpräsidenten gegen ein Kernelement des schwarz-roten Rentenreformkonzepts, die abschlagsfreie Rente nach 45 Beitragsjahren. Eine Präsidiumsklausur der Bundes-CDU in Magdeburg wurde auf Wunsch Schulzes wieder abgesagt. Das Motto: maximale Distanz zur Bundes-CDU und ihrem Vorsitzenden. Aus Berlin, Dirk Zeitler.
2: Erstmals seit Ende Juli haben die US-Streitkräfte wieder Ziele im Iran angegriffen. Das für die Region zuständige US-Militärkommando informierte in der Nacht auf der Plattform X über begrenzte gezielte Maßnahmen gegen Minenlegeeinheiten der iranischen Revolutionsgarden. Sie stellten eine unmittelbare Bedrohung in der Straße von Hormuz dar. Der Iran reagierte umgehend mit Vergeltungsangriffen auf zwei Stützpunkte des US-Militärs in Jordanien. Die Raketen wurden laut jordanischen Angaben jedoch abgefangen. Bei dem schweren Fährunfall vor der Insel Zypern sind mindestens 8 Menschen ums Leben gekommen. Die Expressfähre war gestern kurz nach dem Auslaufen gekentert. Gerettete Passagiere erheben Behördenangaben zufolge schwere Anschuldigungen gegen die Besatzung des später gesunkenen Katamarans.
4: Die Rede ist von chaotischen Szenen. Menschen in Rettungswesten klammern sich außen am Schiff fest. Unter Deck schlagen verzweifelte Passagiere die Scheiben ein, um nach draußen zu gelangen. Einige Türen und Fluchtwege waren wohl verschlossen. Und der Kapitän, der eigentlich an vorderster Front helfen sollte, hat sich wohl aus dem Staub gemacht, als klar war, dass die Fähre sinkt. Die Behörden versprechen umfassende Aufklärungen. Die Ermittler hoffen nun vor allem auf die Bergung des Schiffsdatenschreibers der Fähre, die in rund einem halben Kilometer Tiefe auf Grund liegt. Katrin Müller, Nachrichtenredaktion.
2: Zum Sport. In der Bundesliga hat Augsburg am Abend gegen Aufsteiger Schalke mit 3:0 gewonnen. Freiburg besiegte Bremen zuvor mit 4:1. Die deutschen Hockeymänner sind wieder Weltmeister. Im Endspiel in Belgien besiegte das deutsche Team Spanien mit 1:0.
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5: Mit Lukas Schröder. Villingen-Schwenningen feiert heute ein besonderes Jubiläum am Frankfurter Flughafen. Seit 25 Jahren trägt ein Lufthansa-Flieger den Namen der Doppelstadt. Die Patenschaft bleibt auch nach dem Ruhestand des Airbus bestehen. Und der Tourismus in Baden-Württemberg kommt gerade kaum vom Fleck. Im ersten Halbjahr sind knapp 11 Millionen Gäste ins Land gekommen, ungefähr genauso viele wie im letzten Jahr. Die Tourismusbranche merkt, dass viele Menschen beim Geldausgeben vorsichtiger geworden sind. Trotzdem bleibt die Lust auf Urlaub groß. Die meisten Gäste kommen übrigens aus Deutschland. Rund jeder fünfte reist aus dem Ausland an.
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1: Auf den Straßen ist es ruhig, ihr habt eine freie Fahrt.
0: Achtung, den neuesten Blitzer.
1: Es steht ein Blitzeranhänger auf der B462 zwischen Sulgen und Dunningenhöhe, Stampfe im 70er-Bereich. Und beim Ortsausgang Schwenningen wird immer noch geblitzt Richtung Dauchingen in der Dauchinger Straße. Falls ihr uns weitere Staus oder Blitzer melden wollt, dann schreibt uns gerne jederzeit per WhatsApp unter 0172 577 16 77.
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6: Schönen guten Morgen wünsche ich. Wir sind im Montag drin. Es ist der letzte im August. Stellt euch mal vor, jetzt geht's schon wieder Richtung Herbst. Aber eine Sache, die zuverlässig bleibt, ist der Blick ins Tagebuch der großen Hits. Und zwar gleich nach den nächsten beiden Hits.

0: Es ist kurz nach acht und der letzte Augusttag ist tatsächlich angebrochen. Schönen guten Morgen zusammen. Morgen schon September und damit geht's schon langsam Richtung Herbst. Also nutzt den Tag aus.
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2: 31. August 1997. Die Foo Fighters sind mit Everlong neu in den Charts. Kurt Cobain im April 1994 stirbt, bricht für Dave Grohl eine Welt zusammen. Als Schlagzeuger von Nirvana verliert er nicht nur seinen Bandkollegen, sondern auch einen seiner engsten Freunde. Wochenlang weiß Grohl nicht, ob er überhaupt noch Musik machen will. Doch irgendwann packt es ihn wieder. Er zieht sich in ein Studio zurück, spielt fast alle Instrumente selbst ein und nimmt innerhalb weniger Tage so ein komplettes Album auf. Eigentlich nur, um sich abzulenken und wieder Freude an der Musik zu finden. Diese Aufnahmen nennt er am Ende Foo Fighters. Was als persönliches Therapieprojekt beginnt, entwickelt sich zu einer richtigen Band. Mit dem zweiten Album entsteht dann auch der Song Everlong. Dave Grohl schreibt die Nummer in einer Farbe.

Phase, in der er sich nach den schweren Jahren wieder neu verliebt. Zum ersten Mal seit langem geht es nicht um Trauer oder Abschied, sondern um Hoffnung und um das Gefühl, dass das Leben weitergeht. Ein Lichtblick am Ende des dunklen

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1: Robert aus Dunningen ist dran. Wir spielen Soundcheck. Das heißt, wir schauen mal, erkennt Robert in diesem Fall anhand des Intros auch den Hit? Robert, wie geht's?
2: Ja, ich bin fertig.
1: Perfekt. Dann kommt jetzt hier dein Intro. Na, schon Schimmer?
2: Also nein, ist zu schwer, ich weiß es nicht.
1: Wirklich nicht?
2: Nee, also wirklich nicht.
1: Schwedische Band, schwedische Rockband, so viele gibt's da, glaube ich, nicht. Kommst nicht drauf?
2: Ich tue mich schwer.
1: Mando Diao, God knows.
2: Ah.
1: Kriegst du jetzt hier zum Abgleich, spielen wir dann doch regelmäßig hier, aber macht nichts. Es ist halt gar nicht so einfach. Ihr könnt ja auch mal mitspielen. 0172 577 16 77 und hier sind Mando Diao. Robert, schönen Tag noch.
2: Ja, tschüss.
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4: Der Montagmorgen bei uns in der Region startet nur teils bewölkt. Die Werte liegen gerade bei bis zu 14 Grad in Furtwangen und Behrental, 16 Grad in Oberndorf und 15 Grad in Dotternhausen. Auch morgen am Dienstag sieht es ganz ähnlich aus mit Höchstwerten von bis zu 24 Grad.
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5: Mit Lukas Schröder, guten Morgen. Noch eine Baustelle für Autofahrer in Rottweil. Ab heute gibt's neue Sperrungen. Betroffen sind die Broggerstraße beim Aquasol und Teile der Körnerstraße. Grund ist der weitere Ausbau des Fernwärmenetzes durch die ENRW. Die Umleitung läuft über die Heerstraße und die Vial Aquila bis voraussichtlich Dezember. Und auch in Villingen-Schwenningen müsst ihr euch auf Behinderungen einstellen, denn Autofahrer brauchen ab heute wieder etwas Geduld. Denn die SVS erneuert die Stromleitungen gleich an drei Stellen im Stadtgebiet. Zwischen Mühlhausen und Weikheim wird ein Teilstück komplett gesperrt. Auch in der Färberstraße in Villingen und in der Nagoldstraße in Schwenningen wird gebaut. Die Arbeiten laufen je nach Baustelle teilweise bis Mitte Dezember. Und mit dem neuen Monat gibt's auch wieder ein paar neue Änderungen hier bei uns in Baden-Württemberg. Lohnsteuerhilfevereine dürfen nämlich ihre Mitglieder künftig umfassender unterstützen. Außerdem gilt an den ersten großen Bahnhöfen hier im Land ein Alkoholverbot auf Bahnsteigen und in Bahnhofshallen. Und beim Einkaufen müssen Begriffe wie grün oder umweltschonend ab Ende September belegt werden. Damit soll Greenwashing schwieriger werden.
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4: Auf den Straßen ist es ruhig, ihr habt eine freie Fahrt.
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4: Es steht ein Blitzeranhänger auf der B462 zwischen Sulgen und Dunningenhöhe, Stampfe im 70er Bereich. Und beim Ortsausgang Schwenningen wird immer noch geblitzt Richtung Dauchingen in der Dauchinger Straße. Falls ihr uns weitere Staus oder Blitzer melden wollt, dann schreibt uns gerne jederzeit per WhatsApp unter 0172 577 16 77.
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6: Guten Morgen, wir schauen heute hinter die Rock'n'Roll-Fassade. Welche überraschenden Hobbys haben die ganz großen Stars? Wer beschäftigt sich in seiner Freizeit mit Zügen? Wer mit Wissenschaft und wer hat neben der Musik noch eine völlig andere Leidenschaft? Die Auflösung, die ziemlich kurios ist teilweise, kriegt ihr gleich.

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0: Euch einen schönen guten Morgen. 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Es ist kurz nach 9:30.
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0: Mit Susanka. Und wir kennen sie von der großen Bühne aus Stadien und von den großen Rockhits. Aber was machen Rockstars eigentlich, wenn sie gerade nicht auf der Bühne stehen? Bei Rod Stewart wird's ziemlich gemütlich.
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0: Der Mann mit dieser Reibeisenstimme ist nämlich begeisterter Modelleisenbahner. Er hat 23 Jahre lang an einer riesigen Miniaturstadt gebaut. Die ist 18 Meter lang, mehr als 7 Meter breit. Und seine Modellbahn war ihm offenbar so wichtig, dass er sogar einmal gesagt hat, er würde lieber auf dem Cover eines Modelleisenbahnmagazins landen, als auf dem Rolling Stone. Und dann Brian May von Queen.
2: Du

0: Saiten an der Gitarre, sondern auch richtig Ahnung von Sternen. Brian May hat Physik und Mathematik studiert in London und begann dort eine Doktorarbeit sogar über Astrophysik. Dann kam Queen und die Musikkarriere war natürlich etwas zeitaufwendiger als gedacht. 33 Jahre später ist er an die Uni zurückgekehrt und hat tatsächlich noch seinen Doktortitel gemacht. Hut ab! Und bei The Offspring wird sogar noch wissenschaftlicher. Der Sänger Dexter Holland hat Biologie und Molekularbiologie studiert und 2017 tatsächlich auch seinen Doktor gemacht. Punk, Rocker und Doktor der Wissenschaft. Diese Kombination bekommt man auch nicht jeden Tag. Also, hinter den Rockstars stecken manchmal ganz andere Typen, als man denkt. Vom Modelleisenbahnbauer bis zum Astrophysiker und Molekularbiologen.
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0: Schönen guten Morgen zusammen und hier kommt auch schon wieder das Rockmusiker-Zitat des Tages, diesmal wieder von Ozzy Osbourne. Er hat gesagt, von allen Dingen, die ich verloren habe, vermisse ich mein Gehirn am meisten. Typisch Ozzy, ein bisschen böse, ein bisschen selbstironisch und definitiv ein Satz, den man sich merkt. Ich wünsche euch einen schönen Montag. Bis morgen, 5.30 Uhr.
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1: Heute am Montag bei uns in der Region ist es relativ sonnig mit einem nahezu klaren Himmel. Die Werte liegen momentan bei bis zu 19 Grad in Triberg, 22 Grad in Sulz, 21 Grad in Frittlingen und 20 Grad in Bollerdingen. Auch morgen am Dienstag wird es sehr, sehr ähnlich sein mit Höchstwerten von bis zu 24 Grad.
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2: Ich bin Tine Klimach. Die Zahl der Todesopfer infolge der Flutkatastrophe in Nepal ist auf über 900 gestiegen. Das teilte der dortige Katastrophenschutz mit. Zusammen mit den offiziell bestätigten Zahlen aus dem Katastrophengebiet in China haben mindestens 919 Menschen ihr Leben verloren. Zudem sprang die Zahl der Vermissten in Nepal deutlich auf über 4200. Insgesamt sind weiter tausende Rettungskräfte im Einsatz, um Opfer zu finden und zu bergen. Erstmals seit Ende Juli haben die US-Streitkräfte wieder Ziele im Iran angegriffen. Das US-Militär informierte in der Nacht über Maßnahmen gegen Minenlegeeinheiten der iranischen Revolutionsgarden. Sie sollten daran gehindert werden, neue Seeminen in der Straße von Hormuz zu legen, hieß es.
3: Seit Wochen herrschte Ruhe zwischen den Kriegsparteien USA und Iran, allerdings gab es auch keinerlei Verhandlungsfortschritte. Jetzt startete das US-Militär wieder Angriffe, vor allem um zu verhindern, dass der Iran weitere Seeminen in der Straße von Hormuz verteilt. Präsident Trump behauptet, der Handelsweg sei von allen Minen geräumt und er hat gedroht, alle Schiffe zu zerstören, die in der Meerenge Seeminen legen. Trump beteuert auch, dass der Iran bezwungen und die Straße von Hormuz offen sei, allerdings liegt der Schiffsverkehr dort weiterhin ziemlich brach. Aus den USA, Tina Eck.
2: Nach einer vorläufigen Auswertung des Deutschen Wetterdienstes ist der diesjährige Sommer einer der wärmsten seit Beginn der flächendeckenden Messungen gewesen. Weitere Details gibt der DWD heute in seiner Sommerbilanz bekannt.
4: Auffällig waren vor allem die Extreme. Die Hitzewelle Ende Juni erreichte in Ausmaß und Folgen Dimensionen, wie sie in Deutschland bislang nicht beobachtet wurden, so der DWD. Die Temperaturen lagen zeitweise deutlich über 40 Grad. Tropische Nächte brachten auch nachts kaum Abkühlung. Der Sommer war zudem sehr trocken, vor allem im Westen und Südwesten Deutschlands. Und das Wetter hatte tödliche Folgen. In diesem Jahr sind in Deutschland nach Schätzung des Robert-Koch-Instituts bis Mitte August etwa 15.800 Menschen durch Hitze gestorben. Dirk Zeitler, Nachrichtenredaktion.
2: Knapp eine Woche vor der Landtagswahl in Sachsen-Anhalt absolviert Bundeskanzler Friedrich Merz dort seinen ersten Wahlkampftermin. In Quedlinburg im Harz nimmt er am Abend an einer Gesprächsrunde mit Kandidaten für den Landtag teil. Er wird von Ministerpräsident Schulz durch den Schlossgarten geführt und äußert sich dann gemeinsam mit dem CDU-Spitzenkandidaten vor Kameras.
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5: Mit Lukas Schröder. Villingen-Schwenningen feiert heute ein besonderes Jubiläum am Frankfurter Flughafen. Seit 25 Jahren trägt ein Lufthansa-Flieger den Namen der Doppelstadt. Die Patenschaft bleibt auch nach dem Ruhestand des Airbus bestehen. Und der Tourismus in Baden-Württemberg kommt gerade kaum vom Fleck. Im ersten Halbjahr sind knapp 11 Millionen Gäste ins Land gekommen, ungefähr genauso viele wie im letzten Jahr. Die Tourismusbranche merkt, dass viele Menschen beim Geldausgeben vorsichtiger geworden sind. Trotzdem bleibt die Lust auf Urlaub groß. Die meisten Gäste kommen übrigens aus Deutschland. Rund jeder fünfte reist aus dem Ausland an.
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1: Auf den Straßen ist es ruhig, ihr habt eine freie Fahrt.
0: Achtung, den neuesten Blitzer.
1: Es steht ein Blitzeranhänger auf der B462 zwischen Sulgen und Dunningenhöhe, Stampfe im 70er Bereich. Und beim Ortsausgang Schwenningen wird immer noch geblitzt Richtung Dauchingen in der Dauchinger Straße. Falls ihr uns weitere Staus oder Blitzer melden wollt, dann schreibt uns gerne jederzeit per WhatsApp unter 0172 577 16 77.
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Ich habe eine Gefahrenmeldung für euch. Achtung bitte, auf der A81 Singen Richtung Stuttgart zwischen Tuningen und Villingen-Schwenningen. Hier liegen Gegenstände auf der linken Spur. Euch eine gute Fahrt.

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1: Mit Pfarrer Christoph Gruber aus Dornhan. Ich schlage euch mal etwas ganz Einfaches vor. Geht raus und schaut nach oben. Denn der Himmel über euch kann ganz schön beeindruckend sein. Morgens mit zarten Farben, abends mit Wolken, die aussehen, als ob der Himmel brennt, und nachts die vielen Sterne, die keiner zählen kann. Leider ist es so, dass vieles unseren Blick nach unten zieht, eng macht und unsere ganze Aufmerksamkeit will. Zeitdruck, die vielen Nachrichten und auch die eine oder andere Sorge. Mit dem Himmel hat sich Gott das Gegenteil ausgedacht. Der soll unseren Blick weit machen und kann Herausforderungen für einen Moment etwas kleiner werden lassen. Davon weiß auch die Bibel. Da heißt es: Schaue ich hinauf zum Himmel, staune ich über das Werk deiner Finger, Gott. Deshalb geht raus, schaut nach oben, staunt und lasst euch ein klein bisschen Weite schenken.

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11: Vorsicht bitte auf der A81 Singen Richtung Stuttgart. Zwischen Thuningen und Villingen-Schwenningen hier die Gegenstände auf der linken Spur. Euch eine gute Fahrt.
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11: Ortsdurchfahrt Rosenfeld-Brittheim, da stehen Sie beim Bürgerhaus. Blitzeranhänger B462 zwischen Sulgen und Dunningen, Höhe Stampfe. Hier gilt Tempo 70 und wir haben noch einen Anhänger. Am Ortsausgang Schwenningen, Dauchinger Straße Richtung Dauchingen. Habt ihr noch was gesehen? Staus und Blitzer gerne melden, ist kostenlos unter der 0800 3x die 5 11 22.
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1: Heute am Montag bei uns in der Region ist es relativ sonnig mit einem nahezu klaren Himmel. Die Werte liegen momentan bei bis zu 19 Grad in Triberg, 22 Grad in Sulz, 21 Grad in Frittlingen und 20 Grad in Bollerdingen. Auch morgen am Dienstag wird es sehr, sehr ähnlich sein mit Höchstwerten von bis zu 24 Grad.
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2: Ich bin Tine Klimach. Nach der Flutkatastrophe im Himalaya ist die Zahl der Toten weiter gestiegen. Nach offiziell bestätigten Zahlen kamen in China und Nepal mindestens 919 Menschen ums Leben. Tausende werden weiterhin vermisst, darunter auch viele Touristen.
3: Nicht nur Suchaktionen nach Vermissten, auch die Versorgung der Überlebenden bleibt schwierig. Überschwemmungen und Erdrutsche haben wichtige Straßen und Brücken zerstört. In Nepal werden jetzt die ersten Opfer der Flutkatastrophe in Massengräbern beigesetzt. Die Entscheidung gilt hier als umstritten, weil die meisten Opfer Hindus sind und nach hinduistischer Tradition eine Einäscherung üblich ist. Vor der Beisetzung werden nach Behördenangaben DNA-Proben, Fotos und weitere Daten der Toten gesichert, damit Angehörige ihre Verwandten später identifizieren lassen können. Aus Kathmandu, Dirk Oddo.
2: Außenminister Johann Wadephul will angesichts globaler Umbrüche und Instabilität die Zusammenarbeit mit Tunesien und Algerien im Wirtschafts- und Sicherheitsbereich stärken. Mit beiden Ländern teile man das Ziel, die Sahelregion nachhaltig zu stabilisieren, erklärte er vor der Abreise zu einem Besuch in beide Länder. Auch eine Beruhigung der Lage im Nahen Osten und der Seewege der arabischen Halbinsel sei für die Versorgung und Sicherheit von größter Bedeutung. Nach dem Fährunglück vor der Insel Zypern, bei dem mindestens 8 Menschen ums Leben kamen, laufen die Ermittlungen zur Ursache. Diese richten sich auch gegen die Besatzung des Katamarans. Der Kapitän und 7 Crewmitglieder wurden nach Angaben der Behörden festgenommen.
4: Die Suche nach Vermissten ist die ganze Nacht über weitergegangen. Flugzeuge, Drohnen, Hubschrauber mit Nachtsichtgeräten und zahlreiche Schiffe waren im Einsatz. Überlebende berichten, das Schiff habe sich plötzlich stark zur Seite geneigt. Unter den Passagieren sei Panik ausgebrochen. Einige Überlebende sagten zudem, die Besatzung habe nicht ausreichend geholfen. Jeder sei auf sich allein gestellt gewesen. Das gesunkene Schiff liegt in einer Tiefe von mehr als 500 Metern. Aus Athen, Takis Zafos.
2: Der historische Tiefstand des Rheins hat ein Autowrack mit menschlichen Knochenresten zum Vorschein gebracht. Bereits Anfang August wurde das Auto von der Feuerwehr in Königswinter im Rhein-Sieg-Kreis entdeckt, wie die Bonner Polizei mitteilte. Darin fanden die Einsatzkräfte Knochenreste. Bislang gäbe es keine Hinweise auf einen Vermisstenfall, der mit dem Autowrack in Verbindung stehen könnte, hieß es.
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5: Mit Lena Schaffer, schönen guten Tag. Die Hoffnung auf eine Rettung der Bayersbronner Frischwasser GmbH ist erstmal geplatzt. Ein möglicher Investor bekommt die Finanzierung für die Übernahme nicht zusammen. Damit gibt es kurz vor der Insolvenz keinen Käufer. Die Gemeinde will jetzt schauen, wie es für die Beschäftigten weitergeht. Erst nach mehr als 10 Stunden nach einem tödlichen Motorradunfall bei Crailsheim im Landkreis Schwäbisch Hall ist der Fahrer entdeckt worden. Eine Fußgängerin fand das Motorradwrack an einer Böschung im Wald. Der 24-Jährige war zuvor in einer Kurve von der Straße abgekommen und gegen einen Baum geprallt. Die Polizei sucht jetzt nach Zeugen.
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6: Keine Meldungen aktuell. Na dann, euch eine gute Fahrt.
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6: Die Ortsdurchfahrt Rosenfeld-Brittheim ist blitzgefährlich. Da stehen sie beim Bürgerhaus. Blitzeranhänger B462 zwischen Solingen und Doningen, Höhe Stampfe. Hier gilt Tempo 70. Dann haben wir einen am Ortsausgang Marschalkenzimmern Richtung Hochmessingen. Und am Ortsausgang Schwenningen, Dauchinger Straße Richtung Dauchingen. Meldet uns. Staus und Blitzer ist kostenlos unter der 0800 3x5 1122.
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1: Mit Jenny Lukacs. Hallo. Einmal kurz das Jahr 2026 verlassen und ab ins Mittelalter. Das geht nächstes Wochenende in Furtwangen-Lienach beim Wilden Michel. Da steigt von Freitag bis Sonntag der 6. Mittelaltermarkt. Mit Gauklern und Baden, Bogenschießen, Schaukampf, Lagerleben und natürlich ordentlich was zu essen. Flammlachs und Mett dürfen da nicht fehlen. Samstagabend gibt's um 21 Uhr außerdem eine Feuershow. Los geht's am Freitag um 17 Uhr, Samstag und Sonntag jeweils um 11 Uhr. Und das Beste ist natürlich auch, der Eintritt ist komplett kostenlos. Also Gewand aus dem Schrank und ab zum Wilden Michel. Jimi Hendrix trifft Gregory Porter, Sting begegnet Bach. Das klingt alles erstmal nach einer ziemlich wilden Playlist. Genau das gibt's aber am Samstag in der Halle 16 in Sulz. Gitarrist und Sänger Edgar Bühler nimmt bekannte Songs auseinander und setzt sie komplett neu zusammen. Nur mit E-Gitarre und Stimme. Da trifft Rock auf Jazz, Pop auf Klassik und sogar Britney Spears bekommt plötzlich einen Jazz-Anstrich. Naja, los geht's am Samstag um 19 Uhr in Halle 16 in Sulz. Ist also perfekt für alle, die bekannte Musik gerne mal ganz anders hören wollen.
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4: Keine Meldungen aktuell. Na dann, euch eine gute Fahrt.
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4: Die Ortsdurchfahrt Rosenfeld-Brittheim ist blitzgefährlich. Da stehen sie beim Bürgerhaus. Blitzeranhänger B462 zwischen Solingen und Dohningen, Höhe Stampfe. Hier gilt Tempo 70. Dann haben wir einen am Ortsausgang Marschalkenzimmern Richtung Hochmössingen. Und am Ortsausgang Schwenningen, Dauchinger Straße Richtung Dauchingen. Meldet uns. Staus und Blitzer ist kostenlos unter der 0800 3x5 1122.
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2: Heute am Montag bei uns in der Region ist es relativ sonnig mit einem nahezu klaren Himmel. Die Werte liegen momentan bei bis zu 19 Grad in Triberg, 22 Grad in Sulz, 21 Grad in Frittlingen und 20 Grad in Bollerdingen. Auch morgen am Dienstag wird es sehr, sehr ähnlich sein mit Höchstwerten von bis zu 24 Grad.
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3: Ich bin Tine Klimach. Endspurt im Wahlkampf vor der Landtagswahl in Sachsen-Anhalt. CDU-Ministerpräsident Sven Schulze bekommt heute Unterstützung von Bundeskanzler Friedrich Merz. Der Bundesvorsitzende der CDU wird heute bei einem Wahlkampftermin in Quedlinburg im Harz erwartet.
4: Mit Werten um 40% ist die AfD in Umfragen etwa doppelt so stark wie die CDU von Sachsen-Anhalts Ministerpräsident Schulze. Erstmals in der Geschichte der Bundesrepublik könnte eine als rechtsextrem eingestufte Partei auf Landesebene an die Macht kommen. Im ARD-Sommerinterview warnte Kanzler Merz auch vor den wirtschaftlichen Folgen. Er könne sich nicht vorstellen, dass noch internationale Investoren mit einem AfD-Ministerpräsidenten zu einem Spatenstich kommen würden, um in dem Bundesland ein neues Unternehmen anzusiedeln, so Merz. Katrin Müller, Nachrichtenredaktion.
3: Zehntausende Arbeitsplätze sind bedroht, 4 Werke stehen auf dem Prüfstand. Bei Volkswagen gibt es gewaltigen Gesprächsbedarf. Nach einer Reihe von Betriebsversammlungen steht bei VW heute in Hannover das vorerst letzte dieser Treffen zwischen Vorstand und Belegschaft an.
5: Europas größter Autobauer steckt tief in der Krise. Mit Einsparungen will die Konzernführung die Kosten senken und die Wettbewerbsfähigkeit verbessern. Diese Pläne hatte Konzernchef Oliver Blume bei Betriebsversammlungen an mehreren Standorten bereits verteidigt. Beruhigen konnte er die Belegschaft natürlich nicht. Tausende bangen um ihre Jobs. Auch das Werk in Hannover, wo Blume heute ist, steht auf der Kippe. Noch in dieser Woche könnte der Sparkurs konkreter werden. Am Freitag tagt der VW-Aufsichtsrat. Diana Kramer, Nachrichten.
3: Die Zahl der Todesopfer infolge der Flutkatastrophe in Nepal ist auf über 900 gestiegen. Das teilte der dortige Katastrophenschutz mit. Zusammen mit den offiziell bestätigten Zahlen aus dem Katastrophengebiet in China haben mindestens 919 Menschen ihr Leben verloren. Insgesamt sind weiter tausende Rettungskräfte im Einsatz, um Opfer zu finden und zu bergen. Je nach Alter und Region gibt es in Deutschland eine unterschiedliche Geschlechterverteilung. Das geht aus den Daten des Statistischen Bundesamtes hervor. So gibt es in den jüngeren Altersgruppen deutlich mehr Männer, während Frauen bei den Älteren in der Überzahl sind. Besonders viele Männer gibt es bei den 18- bis 29-Jährigen. Zum Jahresende kamen in dieser Altersgruppe deutschlandweit nur 912 Frauen auf 1000 Männer. Ein Grund dafür sei, dass grundsätzlich etwa 5% mehr Jungen als Mädchen geboren werden, sagen die Statistiker.
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6: Mit Lena Schaffer, schönen guten Tag. Ein 21-Jähriger aus Oberndorf liegt nach einem E-Scooter-Unfall im Koma. Nach mehreren Operationen ist Steven inzwischen in einer Jugendreha-Klinik. Für seine Familie mit 5 weiteren Kindern läuft jetzt ein Spendenaufruf. Mehr als 23.000 von geplanten 28.000 Euro sind schon zusammengekommen. Den Link zu dem Spendenaufruf findet ihr auch bei den Nachrichten auf unserer Homepage antenne1-neckarburg.de. Ein Mann ist in Fichtenau im Kreis Schwäbisch Hall mehrere Meter durch das Dach eines Stalls gestürzt. Der 62-Jährige wollte dort eine undichte Stelle reparieren, als eine Dachplatte unter ihm einbrach. Er fiel 3 bis 4 Meter tief und wurde schwer verletzt mit dem Rettungshubschrauber in eine Klinik gebracht.
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7: Keine Meldungen aktuell. Na dann, euch eine gute Fahrt.
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7: Die Ortsdurchfahrt Rosenfeld-Brittheim ist blitzgefährlich. Da stehen sie beim Bürgerhaus. Blitzeranhänger B462 zwischen Solingen und Dohningen, Höhe Stampfe. Hier gilt Tempo 70. Dann haben wir einen am Ortsausgang Marschalkenzimmern Richtung Hochmössingen. Und am Ortsausgang Schwenningen, Dauchinger Straße Richtung Dauchingen. Meldet uns. Staus und Blitzer ist kostenlos unter der 0800 3x5 1122.
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1: Mit Jenny Lukacs. Hallo! August 1986 veröffentlichen Bon Jovi ihr erfolgreichstes Album. Mit dabei die bekanntesten Songs wie Living on a Prayer, You Give Love a Bad Name und Wanted Dead or Alive. Um auf Nummer sicher zu gehen, wurde der Erfolgsproduzent Desmond Child als Co-Songwriter engagiert. Er schrieb unter anderem an I Was Made for Loving You von Kiss mit und auf der Platte von Bon Jovi hat er die beiden Mega-Hits You Give Love a Bad Name und Living on a Prayer geschrieben. Viele Leute schrien damals beim erstmaligen Hören von You Give Love sofort, ist doch voll bei Bonnie Tyler geklaut und damit lagen sie gar nicht mal so falsch. In einem späteren Interview gestand Child, den Refrain hab ich bei mir selbst stibitzt, es ist derselbe wie der von Bonnie Tylers If You Were a Woman. Den Song schrieb er nur kurz davor für die Rockröhre Tyler. Die Version floppte, also wurde sie kurzerhand recycelt. Es ist aber auch der einzigartige Sound, der Slippery When Wet zu einem der erfolgreichsten Alben der 80er Jahre machte. Das Album markierte den Höhepunkt der Musikrichtung Pop-Metal. Wusstet ihr das? Ich nämlich nicht. Aber der wohl bekannteste Song ist und bleibt natürlich Living on a Prayer. Und wo ich gerade so über den Song schwärme, eigentlich will ich den jetzt in voller Länge hören, vom Album Slippery When Wet, Living on a Prayer.
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9: Keine Meldungen aktuell. Na dann, euch eine gute Fahrt.
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9: Die Ortsdurchfahrt Rosenfeld-Brettheim ist blitzgefährlich. Da stehen sie beim Bürgerhaus. Blitzeranhänger B462 zwischen Soigen und Dohningen, Höhe Stampfe. Hier gilt Tempo 70. Dann haben wir einen am Ortsausgang Marschalkenzimmern Richtung Hochmessingen. Und am Ortsausgang Schwenningen, Dauchinger Straße Richtung Dauchingen. Meldet uns. Staus und Blitzer ist kostenlos unter der 0800 3x5 1122.
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1: Mit Susanka, und wir kennen sie von der großen Bühne, aus Stadien und von den großen Rockhits. Aber was machen Rockstars eigentlich, wenn sie gerade nicht auf der Bühne stehen? Bei Rod Stewart wird's ziemlich gemütlich. I am sailing home again. 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Der Mann mit dieser Reibeisenstimme ist nämlich begeisterter Modelleisenbahner. Er hat 23 Jahre lang an einer riesigen Miniaturstadt gebaut. Die ist 18 Meter lang, mehr als 7 Meter breit. Und seine Modellbahn war ihm offenbar so wichtig, dass er sogar mal gesagt hat, er würde lieber auf dem Cover eines Modelleisenbahnmagazins landen, als auf dem Rolling Stone. Und dann Brian May von Queen. Du

0: Noten an der Gitarre, sondern auch richtig Ahnung von Sternen. Brian May hat Physik und Mathematik studiert in London und begann dort eine Doktorarbeit sogar über Astrophysik. Dann kam Queen und die Musikkarriere war natürlich etwas zeitaufwendiger als gedacht. 33 Jahre später ist er an die Uni zurückgekehrt und hat tatsächlich noch seinen Doktortitel gemacht. Hut ab! Und bei The Offspring wird sogar noch wissenschaftlicher. Hey, hey, do that brand new thing. Der Sänger Dexter Holland hat Biologie und Molekularbiologie studiert und 2017 tatsächlich auch seinen Doktor gemacht. Punk, Rocker und Doktor der Wissenschaft. Diese Kombination bekommt man auch nicht jeden Tag. Also, hinter den Rockstars stecken manchmal ganz andere Typen, als man denkt. Vom Modelleisenbahnbauer bis zum Astrophysiker und Molekularbiologen.
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1: Heute am Montag bei uns in der Region ist es relativ sonnig mit einem nahezu klaren Himmel. Die Werte liegen momentan bei bis zu 19 Grad in Triberg, 22 Grad in Sulz, 21 Grad in Frittlingen und 20 Grad in Bollerdingen. Auch morgen am Dienstag wird es sehr, sehr ähnlich sein mit Höchstwerten von bis zu 24 Grad.
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2: Ich bin Tine Klimach. Die Finanznöte der Pflegeversicherung spitzen sich angesichts stark steigender Ausgaben weiter zu. In der ersten Jahreshälfte lief ein Defizit von 770 Millionen Euro auf, teilte der Spitzenverband der gesetzlichen Krankenkassen mit, der auch die Pflegekassen vertritt. Verbandschef Oliver Blatt sagte, es herrsche Alarmstufe Rot.
3: Die Ausgaben seien im Moment dreimal so hoch wie die Einnahmen, sagt der GKV-Chef. Das könne und werde auf Dauer so nicht funktionieren. Schon für Oktober rechnen die Pflegekassen damit, dass das Geld nicht mehr reicht, um die Pflegeleistungen voll zu finanzieren. Hauptgrund sei die steigende Zahl an Menschen, die Leistungen zur Pflegeversicherung bekommen. Inzwischen seien das fast 6 Millionen Personen. Der Verband fordert die Politik auf, schnell zu handeln, damit die Pflege nicht selbst zum kompletten Pflegefall wird. Diana Kramer, Nachrichtenredaktion.
2: Knapp eine Woche vor der Landtagswahl in Sachsen-Anhalt absolviert Bundeskanzler Friedrich Merz dort seinen ersten Wahlkampftermin. In Quedlinburg im Harz nimmt er am Abend an einer Gesprächsrunde mit Kandidaten für den Landtag teil. Er wird von Ministerpräsident Schulz durch den Schlossgarten geführt und äußert sich dann gemeinsam mit dem CDU-Spitzenkandidaten vor Kameras. Nach dem Fährunglück vor der Insel Zypern, bei dem mindestens 8 Menschen ums Leben kamen, laufen die Ermittlungen zur Ursache. Diese richten sich auch gegen die Besatzung des Katamarans. Der Kapitän und 7 Crewmitglieder wurden nach Angaben der Behörden festgenommen.
4: Die Suche nach Vermissten ist die ganze Nacht über weitergegangen. Flugzeuge, Drohnen, Hubschrauber mit Nachtsichtgeräten und zahlreiche Schiffe waren im Einsatz. Überlebende berichten, das Schiff habe sich plötzlich stark zur Seite geneigt. Unter den Passagieren sei Panik ausgebrochen. Einige Überlebende sagten zudem, die Besatzung habe nicht ausreichend geholfen. Jeder sei auf sich allein gestellt gewesen. Aus Athen, Takis Zafos.
2: In Polen werden die Preise für Benzin und Diesel morgen deutlich steigen. Mit dem Ende der polnischen Schulferien läuft auch die Gültigkeit des Spritpreispakets aus. Der aktuell festgelegte Maximalpreis lag für den Liter Normalbenzin bei umgerechnet etwa 1,54 Euro. Für Diesel bei umgerechnet 1,70 Euro, wie das Energieministerium bekannt gab. Nach Schätzungen dürften sich die Preise nach Ablauf des Tankrabatts umgerechnet um bis zu 20 Cent pro Liter erhöhen.
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5: Mit Lena Schaffer, schönen guten Tag. Die Hoffnung auf eine Rettung der Bayersbronner Frischwasser GmbH ist erstmal geplatzt. Ein möglicher Investor bekommt die Finanzierung für die Übernahme nicht zusammen. Damit gibt es kurz vor der Insolvenz keinen Käufer. Die Gemeinde will jetzt schauen, wie es für die Beschäftigten weitergeht. Erst nach mehr als 10 Stunden nach einem tödlichen Motorradunfall bei Crailsheim im Landkreis Schwäbisch Hall ist der Fahrer entdeckt worden. Eine Fußgängerin fand das Motorradwrack an einer Böschung im Wald. Der 24-Jährige war zuvor in einer Kurve von der Straße abgekommen und gegen einen Baum geprallt. Die Polizei sucht jetzt nach Zeugen.
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6: Keine Meldungen aktuell. Na dann, euch eine gute Fahrt.
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6: Die Ortsdurchfahrt Rosenfeld-Brittheim ist blitzgefährlich. Da stehen sie beim Bürgerhaus. Blitzeranhänger B462 zwischen Soigen und Doningen, Höhe Stampfe. Hier gilt Tempo 70. Dann haben wir einen am Ortsausgang Marschalkenzimmern Richtung Hochmössingen. Und am Ortsausgang Schwenningen, Dauchinger Straße Richtung Dauchingen. Meldet uns. Staus und Blitzer ist kostenlos unter der 0800 3x5 1122.
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1: Junge, warum hast du nichts gelernt?
2: Ja, das fragen sich sicher viele. Auch Landrat Stefan Bär aus Tuttlingen stellt sich die Frage. Hi, ich bin Jenny Lukacs und wir reden jetzt mal kurz über Ausbildungsplätze, weil es sind noch nicht alle Stellen belegt.
3: Viele in den guten Jahren, wo es sehr viel Nachfrage nach Arbeitskräften gab, haben ja immer die Wahl, mache ich eine Ausbildung, gehe ich nochmal auf die Schule, habe ich ein geringeres Ausbildungsgehalt oder steige ich im Grunde gleich irgendwie als Mitarbeiter in der Produktion, als Maschinenbediener ein, verdiene mehr Geld. Und viele, gerade im Landkreis Tuttlingen mit einem relativ hohen Anteil an Industriearbeitsplätzen haben diesen Weg gewählt. Das ist insoweit nicht schlecht, weil die Firmen Arbeitskräfte gebraucht haben und die Jugendlichen haben gearbeitet, aber sie haben halt keinen qualifizierten Berufsabschluss.
2: Und gerade jetzt bei den vielen Entlassungen in der Industrie ist es halt sehr wichtig, eine gute Ausbildung zu haben. Eine Ausbildung ist die Grundlage für ein gesamtes Erwerbsleben. Und keine Angst, auch wenn ihr noch keinen Ausbildungsplatz gefunden habt, ist es noch nicht zu spät. Die Agentur für Arbeit hat gerade für Berufseinsteiger spezielle Berufsberater. Und die können euch auch jetzt noch helfen, den passenden Ausbildungsplatz zu finden. Denn es sind noch nicht alle Stellen belegt und es gibt noch Hoffnung.

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7: Keine Meldungen aktuell. Na dann, euch eine gute Fahrt.
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7: Die Ortsdurchfahrt Rosenfeld-Brittheim ist blitzgefährlich. Da stehen sie beim Bürgerhaus. In Villingen steht einer in der Rietheimer Straße. Ist eine 30er-Zone. Blitzeranhänger B462 zwischen Solingen und Dunningen, Höhe Stampfe. Hier gilt Tempo 70. Dann haben wir einen am Ortsausgang Marschalkenzimmern Richtung Hochmessingen. Und am Ortsausgang Schwenningen, Dauchinger Straße Richtung Dauchingen. Meldet uns. Staus und Blitzer ist kostenlos unter der 0800 3x5 1122.
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1: Heute am Montag bei uns in der Region ist es relativ sonnig mit einem nahezu klaren Himmel. Die Werte liegen momentan bei bis zu 19 Grad in Triberg, 22 Grad in Sulz, 21 Grad in Frittlingen und 20 Grad in Bollerdingen. Auch morgen am Dienstag wird es sehr, sehr ähnlich sein mit Höchstwerten von bis zu 24 Grad.
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2: Ich bin Tine Klimach. Endspurt im Wahlkampf vor der Landtagswahl in Sachsen-Anhalt. CDU-Ministerpräsident Sven Schulze bekommt heute Unterstützung von Bundeskanzler Friedrich Merz. Der Bundesvorsitzende der CDU wird heute bei einem Wahlkampftermin in Quedlinburg im Harz erwartet.
3: Mit Werten um 40% ist die AfD in Umfragen etwa doppelt so stark wie die CDU von Sachsen-Anhalts Ministerpräsident Schulze. Erstmals in der Geschichte der Bundesrepublik könnte eine als rechtsextrem eingestufte Partei auf Landesebene an die Macht kommen. Im ARD-Sommerinterview warnte Kanzler Merz auch vor den wirtschaftlichen Folgen. Er könne sich nicht vorstellen, dass noch internationale Investoren mit einem AfD-Ministerpräsidenten zu einem Spatenstich kommen würden, um in dem Bundesland ein neues Unternehmen anzusiedeln, so Merz. Katrin Müller, Nachrichtenredaktion.
2: Die Finanznöte der Pflegeversicherung spitzen sich angesichts stark steigender Ausgaben weiter zu. In der ersten Hälfte des Jahres lief ein Defizit von 770 Millionen Euro auf, wie der Spitzenverband der gesetzlichen Krankenkassen mitteilte, der auch die Pflegekassen vertritt. Voraussichtlich im Oktober würden die Einnahmen nicht mehr reichen, um die Pflegeleistungen voll zu finanzieren. Bis zum Jahresende brauche es dann noch 500 Millionen Euro. Die schwarz-rote Koalition bereitet für den Herbst eine Pflegereform vor. Nach der Flutkatastrophe im Himalaya ist die Zahl der Toten weiter gestiegen. Nach offiziell bestätigten Zahlen kamen in China und Nepal mindestens 919 Menschen ums Leben. Tausende werden weiterhin vermisst, darunter auch viele Touristen.
4: Nicht nur Suchaktionen nach Vermissten, auch die Versorgung der Überlebenden bleibt schwierig. Überschwemmungen und Erdrutsche haben wichtige Straßen und Brücken zerstört. In Nepal werden jetzt die ersten Opfer der Flutkatastrophe in Massengräbern beigesetzt. Die Entscheidung gilt hier als umstritten, weil die meisten Opfer Hindus sind und nach hinduistischer Tradition eine Einäscherung üblich ist. Vor der Beisetzung werden nach Behördenangaben DNA-Proben, Fotos und weitere Daten der Toten gesichert, damit Angehörige ihre Verwandten später identifizieren lassen können. Aus Kathmandu, Dirk Oddor.
2: Ausländische Unternehmen haben nach Berechnungen des Instituts der deutschen Wirtschaft im vergangenen Jahr deutlich mehr Geld in Deutschland investiert. Die Direktinvestitionen stiegen im Vergleich zu 2024 um rund 50% auf etwa 86 Milliarden Euro, wie aus IW-Berechnungen hervorgeht. Vor allem aus Großbritannien floss demnach viel Geld.
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5: Mit Lena Schaffer, schönen guten Tag. Ein 21-Jähriger aus Oberndorf liegt nach einem E-Scooter-Unfall im Koma. Nach mehreren Operationen ist Steven inzwischen in einer Jugendreha-Klinik. Für seine Familie mit 5 weiteren Kindern läuft jetzt ein Spendenaufruf. Mehr als 23.000 von geplanten 28.000 Euro sind schon zusammengekommen. Den Link zu dem Spendenaufruf findet ihr auch bei den Nachrichten auf unserer Homepage antenne1-neckarburg.de. Ein Mann ist in Fichtenau im Kreis Schwäbisch Hall mehrere Meter durch das Dach eines Stalls gestürzt. Der 62-Jährige wollte dort eine undichte Stelle reparieren, als eine Dachplatte unter ihm einbrach. Er fiel 3 bis 4 Meter tief und wurde schwer verletzt mit dem Rettungshubschrauber in eine Klinik gebracht.
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6: Keine Meldungen aktuell. Na dann, euch eine gute Fahrt.
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6: Die Ortsdurchfahrt Rosenfeld-Brittheim ist blitzgefährlich. Da stehen sie beim Bürgerhaus. In Villingen steht einer in der Rietheimer Straße. Ist eine 30er-Zone. Blitzeranhänger B462 zwischen Sulgen und Dunningen. Höhe Stampfe. Hier gilt Tempo 70. Dann haben wir einen am Ortsausgang Marschalkenzimmern Richtung Hochmössingen. Und am Ortsausgang Schwenningen, Dauchinger Straße Richtung Dauchingen. Meldet uns. Staus und Blitzer ist kostenlos unter der 0800 3x5 1122.
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1: 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Ich für meinen Teil halte die Tugend der Geduld für größer als Zeichen und Wunder. Papst Gregor der Große.

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7: Keine Meldungen aktuell. Na dann, euch eine gute Fahrt.
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7: Die Ortsdurchfahrt Rosenfeld-Brittheim ist blitzgefährlich. Da stehen sie beim Bürgerhaus. In Villingen steht einer in der Riedheimer Straße. Ist eine 30er-Zone. Blitzeranhänger B462 zwischen Soigen und Dunningen. Höhe Stampfe. Hier gilt Tempo 70. Dann haben wir einen am Ortsausgang Marschalkenzimmern Richtung Hochmössingen. Und am Ortsausgang Schwenningen, Dauchinger Straße Richtung Dauchingen. Meldet uns. Staus und Blitzer ist kostenlos unter der 0800 3x5 1122.
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1: Mit Susanka, und wir kennen sie von der großen Bühne aus Stadien und von den großen Rockhits. Aber was machen Rockstars eigentlich, wenn sie gerade nicht auf der Bühne stehen? Bei Rod Stewart wird's ziemlich gemütlich.
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1: Der Mann mit dieser Reibeisenstimme ist nämlich begeisterter Modelleisenbahner. Er hat 23 Jahre lang an einer riesigen Miniaturstadt gebaut. Die ist 18 Meter lang, mehr als 7 Meter breit. Und seine Modellbahn war ihm offenbar so wichtig, dass er sogar mal gesagt hat, er würde lieber auf dem Cover eines Modelleisenbahnmagazins landen, als auf dem Rolling Stone. Und dann Brian May von Queen.
2: Du

0: Saiten an der Gitarre, sondern auch richtig Ahnung von Sternen. Brian May hat Physik und Mathematik studiert in London und begann dort eine Doktorarbeit sogar über Astrophysik. Dann kam Queen und die Musikkarriere war natürlich etwas zeitaufwendiger als gedacht. 33 Jahre später ist er an die Uni zurückgekehrt und hat tatsächlich noch seinen Doktortitel gemacht. Hut ab! Und bei The Offspring wird sogar noch wissenschaftlicher. Der Sänger Dexter Holland hat Biologie und Molekularbiologie studiert und 2017 tatsächlich auch seinen Doktor gemacht. Punk, Rocker und Doktor der Wissenschaft. Diese Kombination bekommt man auch nicht jeden Tag. Also, hinter den Rockstars stecken manchmal ganz andere Typen, als man denkt. Vom Modelleisenbahnbauer bis zum Astrophysiker und Molekularbiologen.
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1: Das Wetter in der Region kühlt langsam aber sicher ab. Im Moment pustet es ja draußen noch ganz schön und mit den Temperaturen liegen wir in Blumberg bei 23 Grad und in Sulz bei 21 Grad. In Böttingen und in Balingen sind es 20 Grad. Der Himmel ist auch etwas bewölkt und morgen gestaltet sich das Wetter ähnlich mit Höchsttemperaturen von bis zu 23 Grad.
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2: Ich bin Thomas Bleskin. Nach den tödlichen Schüssen bei einem Techno-Rave in der Schweiz hat die Polizei einen Verdächtigen festgenommen. Es handelt sich um einen 43 Jahre alten Schweizer. Die Ermittler gehen inzwischen von einem Einzeltäter aus. Zu den Hintergründen oder dem Motiv für die Bluttat gibt es noch keine Angaben. Bei den Schüssen im Kanton Aargau wurde eine 22-jährige Italienerin getötet. 4 weitere Menschen wurden verletzt. Die Finanznöte der Pflegeversicherung spitzen sich angesichts stark steigender Ausgaben weiter zu. In der ersten Hälfte des Jahres summierte sich das Defizit auf 770 Millionen Euro, wie der Spitzenverband der gesetzlichen Krankenkassen mitteilte, der auch die Pflegekassen vertritt.
3: Die Ausgaben seien im Moment 3-mal so hoch wie die Einnahmen, sagt der GKV-Chef. Das könne und werde auf Dauer so nicht funktionieren. Schon für Oktober rechnen die Pflegekassen damit, dass das Geld nicht mehr reicht, um die Pflegeleistungen voll zu finanzieren. Das Ende der Fahnenstange ist erreicht, sagte Blatt. Hauptgrund sei die steigende Zahl an Menschen, die Leistungen zur Pflegeversicherung bekommen. Inzwischen seien das fast 6 Millionen Personen. Der Verband fordert die Politik auf, schnell zu handeln, damit die Pflege nicht selbst zum kompletten Pflegefall wird. Diana Kramer, Nachrichtenredaktion.
2: Je nach Alter und Region gibt es in Deutschland eine unterschiedliche Geschlechterverteilung. Das geht aus Daten des Statistischen Bundesamts in Wiesbaden hervor.
4: Insgesamt gesehen leben hierzulande etwas mehr Frauen. Laut Statistik kommen bundesweit 1027 Frauen auf 1000 Männer. Die sind wiederum in den jüngeren Altersgruppen in der Überzahl, während es bei den Älteren, also ab 50, mehr Frauen gibt. Laut Experten ist das auf eine höhere Lebenserwartung von Frauen zurückzuführen. Gleichzeitig gibt es bei älteren Männern eine höhere Abwanderung. Am größten ist der Unterschied in der Geschlechterverteilung übrigens in Schleswig-Holstein. Am ausgeglichensten ist das Verhältnis in Baden-Württemberg. Katrin Müller, Nachrichtenredaktion.
2: Der Sommer in diesem Jahr ist nach einer vorläufigen Auswertung der zweitwärmste, der in Deutschland jemals offiziell gemessen wurde. Das teilte der Deutsche Wetterdienst mit. Das voraussichtliche Temperaturmittel lag demnach bei 19,6 Grad. Beispiellos war 2026 die Häufigkeit der Hitze. Im Deutschlandmittel seien rund 22 heiße Tage mit mindestens 30 Grad und etwa 5 sehr heiße Tage mit mindestens 35 Grad ermittelt worden.
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5: Mit Lena Schaffer, schönen guten Tag. Die Hoffnung auf eine Rettung der Bayersbronner Frischwasser GmbH ist erstmal geplatzt. Ein möglicher Investor bekommt die Finanzierung für die Übernahme nicht zusammen. Damit gibt es kurz vor der Insolvenz keinen Käufer. Die Gemeinde will jetzt schauen, wie es für die Beschäftigten weitergeht. Erst nach mehr als 10 Stunden nach einem tödlichen Motorradunfall bei Crailsheim im Landkreis Schwäbisch Hall ist der Fahrer entdeckt worden. Eine Fußgängerin fand das Motorradwrack an einer Böschung im Wald. Der 24-Jährige war zuvor in einer Kurve von der Straße abgekommen und gegen einen Baum geprallt. Die Polizei sucht jetzt nach Zeugen.
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6: Keine Meldungen aktuell. Na dann, euch eine gute Fahrt.
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6: In Villingen steht einer in der Riedheimer Straße, ist eine 30er-Zone. Am Ortseingang Trossingen steht einer, von Weikheim kommend. Blitzeranhänger B462 zwischen Solingen und Dunningen, Höhe Stampfe. Hier gilt Tempo 70. Dann haben wir einen am Ortsausgang Marschalkenzimmern Richtung Hochmössingen. Und am Ortsausgang Schwenningen, Dauchinger Straße Richtung Dauchingen. Meldet uns. Staus und Blitzer ist kostenlos unter der 0800 3x5 1122.
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1: Mit Jenny Lukacs. Hallo. Kennt ihr das? Ihr seid unterwegs, egal ob alleine oder in Gesellschaft, und euch geht dieser eine Song einfach nicht aus dem Kopf. Dann habt ihr euch einen Ohrwurm eingefangen und ihr könnt absolut nichts dagegen tun. Unser Gehirn mag nämlich Songs, die leicht zu merken sind. Das bedeutet so etwas wie Wiederholungen, einfache Melodien und ein Refrain, der direkt hängen bleibt. Deshalb funktionieren viele Pop-Hits auch so gut. Bestes Beispiel. Take on me, diese markante Melodie, der hohe Refrain. Einmal gehört und ihr könnt wahrscheinlich schon nach wenigen Sekunden mitsingen. Unser Gehirn speichert solche musikalischen Muster ziemlich zuverlässig ab. Und jetzt kommt auch der fiese Teil. Je mehr ihr versucht, einen Ohrwurm loszuwerden, desto öfter denkt ihr an ihn. Also bringt's eigentlich gar nichts, sich zu sagen, bloß nicht take on me, bloß nicht take on me. Tja, zu spät.
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6: Das Wetter in der Region kühlt langsam aber sicher ab. Im Moment pustet es ja draußen noch ganz schön und mit den Temperaturen liegen wir in Blumberg bei 23 Grad und in Sulz bei 21 Grad. In Böttingen und in Balingen sind es 20 Grad. Der Himmel ist auch etwas bewölkt und morgen gestaltet sich das Wetter ähnlich mit Höchsttemperaturen von bis zu 23 Grad.
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7: Keine Meldungen aktuell. Na dann, euch eine gute Fahrt.
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7: In Villingen steht einer in der Rietheimer Straße, ist eine 30er-Zone. Am Ortseingang Trossingen steht einer von Weikheim kommend. Blitzeranhänger B462 zwischen Solingen und Doningen, Höhe Stampfe. Hier gilt Tempo 70. Dann haben wir einen am Ortsausgang Marschalkenzimmern Richtung Hochmössingen. Und am Ortsausgang Schwenningen, Dauchinger Straße Richtung Dauchingen. Meldet uns. Staus und Blitzer ist kostenlos unter der 0800 3x5 11 22.
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1: Das Wetter in der Region kühlt langsam aber sicher ab. Im Moment pustet es ja draußen noch ganz schön und mit den Temperaturen liegen wir in Blumberg bei 23 Grad und in Sulz bei 21 Grad. In Böttingen und in Balingen sind es 20 Grad. Der Himmel ist auch etwas bewölkt und morgen gestaltet sich das Wetter ähnlich mit Höchsttemperaturen von bis zu 23 Grad.
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2: Ich bin Thomas Bleskin. Die Inflation in Deutschland ist im August auf 2,9% gestiegen. Nach vorläufigen Zahlen des Statistischen Bundesamts waren vor allem höhere Energiepreise dafür verantwortlich. Tanken und Heizen kosteten im Schnitt gut 10% mehr als ein Jahr zuvor. Lebensmittel verteuerten sich dagegen kaum. Die Bundesbank hält in den kommenden Monaten einen weiteren Anstieg der Teuerung für möglich. Die Finanznöte der Pflegeversicherung spitzen sich angesichts stark steigender Ausgaben weiter zu. In der ersten Hälfte des Jahres summierte sich das Defizit auf 770 Millionen Euro, wie der Spitzenverband der gesetzlichen Krankenkassen mitteilte, der auch die Pflegekassen vertritt.
3: Die Ausgaben seien im Moment dreimal so hoch wie die Einnahmen, sagt der GKV-Chef. Das könne und werde auf Dauer so nicht funktionieren. Schon für Oktober rechnen die Pflegekassen damit, dass das Geld nicht mehr reicht, um die Pflegeleistungen voll zu finanzieren. Das Ende der Fahnenstange ist erreicht, sagte Blatt. Hauptgrund sei die steigende Zahl an Menschen, die Leistungen zur Pflegeversicherung bekommen. Inzwischen seien das fast 6 Millionen Personen. Der Verband fordert die Politik auf, schnell zu handeln, damit die Pflege nicht selbst zum kompletten Pflegefall wird. Diana Kramer, Nachrichtenredaktion.
2: Der diesjährige Sommer ist nach einer vorläufigen Auswertung der zweitwärmste, der in Deutschland jemals offiziell gemessen wurde. Das teilte der Deutsche Wetterdienst mit. Etwas wärmer war demnach nur der Jahrhundertsommer 2003.
4: Sonne pur, kaum Regen. Schon im Juni haben wir geschwitzt und gestöhnt, auch in tropischen Nächten. Und auch die Experten sagen, außergewöhnlich waren dieses Jahr vor allem die Extreme. Und sie sind sich sicher, eine solche Hitzewelle sei ohne den menschengemachten Klimawandel statistisch undenkbar. Zudem gab es tödliche Folgen. Knapp 16.000 Hitzetote gibt es bisher. Und dann sind da noch die enormen Schäden für Unternehmer und Landwirte. Claudia Wächter, Nachrichtenredaktion.
2: Nach den tödlichen Schüssen bei einem Techno-Rave in der Schweiz hat die Polizei einen 43-jährigen Verdächtigen festgenommen. Die Ermittler gehen inzwischen von einem Einzeltäter aus. Bei dem Angriff im Kanton Aargau wurde eine 22-jährige Italienerin getötet, 5 weitere Menschen wurden verletzt. Nach bisherigen Erkenntnissen wurde an 2 verschiedenen Orten und mit 2 unterschiedlichen Waffen geschossen.
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5: Mit Lena Schaffer, schönen guten Tag. Ein 21-Jähriger aus Oberndorf liegt nach einem E-Scooter-Unfall im Koma. Nach mehreren Operationen ist Steven inzwischen in einer Jugendreha-Klinik. Für seine Familie mit 5 weiteren Kindern läuft jetzt ein Spendenaufruf. Mehr als 23.000 von geplanten 28.000 Euro sind schon zusammengekommen. Den Link zu dem Spendenaufruf findet ihr auch bei den Nachrichten auf unserer Homepage antenne1-neckarburg.de. Ein Mann ist in Fichtenau im Kreis Schwäbisch Hall mehrere Meter durch das Dach eines Stalls gestürzt. Der 62-Jährige wollte dort eine undichte Stelle reparieren, als eine Dachplatte unter ihm einbrach. Er fiel 3 bis 4 Meter tief und wurde schwer verletzt mit dem Rettungshubschrauber in eine Klinik gebracht.
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6: Keine Meldungen aktuell. Na dann, euch eine gute Fahrt.
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6: In Villingen steht einer in der Riedheimer Straße, ist eine 30er-Zone. Am Ortseingang Trossingen steht einer, von Weikheim kommend. Blitzeranhänger B462 zwischen Soigen und Doningen, Höhe Stampfe. Hier gilt Tempo 70. Dann haben wir einen am Ortsausgang Marschalkenzimmern Richtung Hochmössingen. Und am Ortsausgang Schwenningen, Dauchinger Straße Richtung Dauchingen. Meldet uns. Staus und Blitzer ist kostenlos unter der 0800 3x5 1122.
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1: Mit Jenny Lukacs. Hallo. Frohes neues Jahr. Also nicht für uns alle, für die Auszubildenden natürlich. Das neue Ausbildungsjahr startet ja jetzt Anfang September wieder. Und ich glaube, Schultüten haben die meisten Azubis sicher keine mehr bekommen. Dafür bekommen sie aber den Einstieg ins Berufsleben. Denn ohne Ausbildung, da kommt man heute einfach nicht mehr ganz so weit. Miriam Kammerer von der IHK Schwarzwald Bar Heuberg hat auch ein paar Worte für unsere neuen Azubis in der Region.
2: Freuen Sie sich auf Ihre Ausbildung, auf den ersten Tag oder die ersten Tage im Unternehmen. Seien Sie offen und neugierig für Neues. Es beginnt eine spannende Zeit und alle neuen Auszubildenden können sich sicher sein, dass es eine gute Grundlage für den späteren Beruf oder den Berufsweg ist.
1: Also auf mit euch ins Berufsleben, seid neugierig, egal ob Mechatronikerin, Zimmerer, Bürokauffrau oder auch Mann oder Erzieher. Viel Spaß bei eurer Ausbildung.
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5: Das Wetter in der Region kühlt langsam aber sicher ab. Im Moment pustet es ja draußen noch ganz schön und mit den Temperaturen liegen wir in Blumberg bei 23 Grad und in Sulz bei 21 Grad. In Böttingen und in Balingen sind es 20 Grad. Der Himmel ist auch etwas bewölkt und morgen gestaltet sich das Wetter ähnlich mit Höchsttemperaturen von bis zu 23 Grad.
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6: Keine Meldungen aktuell. Na dann, euch eine gute Fahrt.
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6: In Villingen steht einer in der Rietheimer Straße, ist eine 30er-Zone. Am Ortseingang Trossingen steht einer, von Weikheim kommend. Blitzeranhänger B462 zwischen Solingen und Dohningen, Höhe Stampfe. Hier gilt Tempo 70. Dann haben wir einen am Ortsausgang Marschalkenzimmern Richtung Hochmessingen. Und am Ortsausgang Schwenningen, Dauchinger Straße Richtung Dauchingen. Meldet uns. Staus und Blitzer ist kostenlos unter der 0800 3x5 1122.
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1: Mit Jenny Lukacs. Hallo. Kennt ihr das? Ein Song läuft einmal und plötzlich wohnt der Refrain für den Rest des Tages in eurem Kopf drinne. Ihr habt ihn gar nicht bewusst abgespeichert, aber euer Gehirn spielt ihn einfach immer wieder ab. Danke dafür. Das Ganze hat sogar einen Namen. Ins Deutsche übersetzt heißt das so viel wie unfreiwillige musikalische Vorstellung. Besonders kurze, eingängige Melodien und Wiederholungen bleiben halt sehr gerne hängen. Unser Gehirn liebt solche Muster und versucht beim Musikhören sogar ständig vorherzusagen, was denn wohl als nächstes kommt. Und im Rock zum Beispiel gibt's dafür jede Menge Kandidaten. Living on a Prayer von Bon Jovi zum Beispiel. Dieser Refrain geht einmal los und spätestens beim Wow, we're halfway there ist das Gehirn einfach komplett mit dabei. Und jetzt wird's auch vielleicht ein bisschen gemein. Wenn ihr versucht, den Song jetzt aus dem Kopf zu kriegen, denkt ihr erst recht wieder dran. Also, sorry, aber Bon Jovi läuft bei euch jetzt wahrscheinlich noch ein bisschen weiter.
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1: Das Wetter in der Region kühlt langsam aber sicher ab. Im Moment pustet es ja draußen noch ganz schön und mit den Temperaturen liegen wir in Blumberg bei 23 Grad und in Sulz bei 21 Grad. In Böttingen und in Balingen sind es 20 Grad. Der Himmel ist auch etwas bewölkt und morgen gestaltet sich das Wetter ähnlich mit Höchsttemperaturen von bis zu 23 Grad.
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2: Ich bin Thomas Bleskin. Nach den tödlichen Schüssen bei einer Techno-Veranstaltung in der Schweiz hat die Polizei einen 43-jährigen Verdächtigen festgenommen. Die Ermittler gehen inzwischen von einem Einzeltäter aus.
3: Es waren lange, bange Stunden im Schweizer Kanton Aargau nach den tödlichen Schüssen bei einer Rave am frühen Sonntag. Aber heute gibt es Entwarnung. Ein Mann ist unter dringendem Tatverdacht festgenommen worden. Und die Polizei spricht inzwischen von einem Einzeltäter. Die Bewohner der Region unweit der deutschen Grenze können also aufatmen. Es sind keine bewaffneten Täter mehr auf freiem Fuß. Über ein Motiv des mutmaßlichen Täters hat die Polizei aber bislang nichts gesagt. Aus Genf, Christiane Ölrich.
2: Die Inflation in Deutschland ist im August auf 2,9% gestiegen. Nach vorläufigen Zahlen des Statistischen Bundesamts waren vor allem höhere Energiepreise dafür verantwortlich. Tanken und Heizen kosteten im Schnitt gut 10% mehr als ein Jahr zuvor. Lebensmittel verteuerten sich dagegen kaum. Die Bundesbank hält in den kommenden Monaten einen weiteren Anstieg der Teuerung für möglich. Der diesjährige Sommer ist nach einer vorläufigen Auswertung der zweitwärmste, der in Deutschland jemals offiziell gemessen wurde. Das teilte der Deutsche Wetterdienst mit. Etwas wärmer war es demnach nur im Jahrhundertsommer 2003.
4: Sonne pur, kaum Regen. Schon im Juni haben wir geschwitzt und gestöhnt, auch in tropischen Nächten. Und auch die Experten sagen, außergewöhnlich waren dieses Jahr vor allem die Extreme. Und sie sind sich sicher, eine solche Hitzewelle sei ohne den menschengemachten Klimawandel statistisch undenkbar. Zudem gab es tödliche Folgen. Knapp 16.000 Hitzetote gibt es bisher. Und dann sind da noch die enormen Schäden für Unternehmer und Landwirte. Claudia Wächter, Nachrichtenredaktion.
2: Für die KI-Anwendung ChatGPT, das Online-Forum Reddit und die Spieleplattform Roblox gelten künftig strengere Vorgaben der Europäischen Union. Alle drei Angebote haben die Schwelle von monatlich 45 Millionen Nutzern überschritten und fallen damit unter zusätzliche Regeln des Digital Services Act. Dabei geht es unter anderem um Kinder- und Jugendschutz sowie den Umgang mit rechtswidrigen Inhalten. Die Unternehmen haben 4 Monate Zeit, sich auf die Vorgaben einzustellen.
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5: Mit Lena Schaffer, schönen guten Tag. Die Hoffnung auf eine Rettung der Bayersbronner Frischwasser GmbH ist erstmal geplatzt. Ein möglicher Investor bekommt die Finanzierung für die Übernahme nicht zusammen. Damit gibt es kurz vor der Insolvenz keinen Käufer. Die Gemeinde will jetzt schauen, wie es für die Beschäftigten weitergeht. Erst nach mehr als 10 Stunden nach einem tödlichen Motorradunfall bei Crailsheim im Landkreis Schwäbisch Hall ist der Fahrer entdeckt worden. Eine Fußgängerin fand das Motorradwrack an einer Böschung im Wald. Der 24-Jährige war zuvor in einer Kurve von der Straße abgekommen und gegen einen Baum geprallt. Die Polizei sucht jetzt nach Zeugen.
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6: Keine Meldungen aktuell. Na dann, euch eine gute Fahrt.
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6: In Villingen steht einer in der Riedheimer Straße, ist eine 30er-Zone. Am Ortseingang Trossingen steht einer von Weikheim kommend. Blitzeranhänger B462 zwischen Soigen und Dunningen, Höhe Stampfe. Hier gilt Tempo 70. Dann haben wir einen am Ortsausgang Marschalkenzimmern Richtung Hochmössingen. Und am Ortsausgang Schwenningen, Dauchinger Straße Richtung Dauchingen. Meldet uns. Staus und Blitzer ist kostenlos unter der 0800 3x5 1122.
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1: 31. August 1997. Die Foo Fighters sind mit Everlong neu in den Charts. Kurt Cobain im April 1994 stirbt, bricht für Dave Grohl eine Welt zusammen. Als Schlagzeuger von Nirvana verliert er nicht nur seinen Bandkollegen, sondern auch einen seiner engsten Freunde. Wochenlang weiß Grohl nicht, ob er überhaupt noch Musik machen will. Doch irgendwann packt es ihn wieder. Er zieht sich in ein Studio zurück, spielt fast alle Instrumente selbst ein und nimmt innerhalb weniger Tage so ein komplettes Album auf. Eigentlich nur, um sich abzulenken und wieder Freude an der Musik zu finden. Diese Aufnahmen nennt er am Ende Foo Fighters. Was als persönliches Therapieprojekt beginnt, entwickelt sich zu einer richtigen Band. Mit dem zweiten Album entsteht dann auch der Song Everlong. Dave Grohl schreibt die Nummer in einer Phase, in der er sich nach den schweren Jahren wieder neu verliebt. Zum ersten Mal seit langem geht es nicht um Trauer oder Abschied, sondern um Hoffnung und um das Gefühl, dass das Leben weitergeht. Ein Lichtblick am Ende des dunklen Tunnels.

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15: Das Wetter in der Region kühlt langsam aber sicher ab. Im Moment pustet es ja draußen noch ganz schön und mit den Temperaturen liegen wir in Blumberg bei 23 Grad und in Sulz bei 21 Grad. In Böttingen und in Balingen sind es 20 Grad. Der Himmel ist auch etwas bewölkt und morgen gestaltet sich das Wetter ähnlich mit Höchsttemperaturen von bis zu 23 Grad.
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16: Keine Meldungen aktuell. Na dann, euch eine gute Fahrt.
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16: In Villingen steht einer in der Rietheimer Straße, ist eine 30er-Zone. Am Ortseingang Trossingen steht einer, von Weikheim kommend. Blitzeranhänger B462 zwischen Soigen und Dunningen, Höhe Stampfe. Hier gilt Tempo 70. Dann haben wir einen am Ortsausgang Marschalkenzimmern Richtung Hochmössingen. Und am Ortsausgang Schwenningen, Dauchinger Straße Richtung Dauchingen. Meldet uns. Staus und Blitzer ist kostenlos unter der 0800 3x5 1122.
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1: Das Wetter in der Region kühlt langsam aber sicher ab. Im Moment pustet es ja draußen noch ganz schön und mit den Temperaturen liegen wir in Blumberg bei 23 Grad und in Sulz bei 21 Grad. In Böttingen und in Balingen sind es 20 Grad. Der Himmel ist auch etwas bewölkt und morgen gestaltet sich das Wetter ähnlich mit Höchsttemperaturen von bis zu 23 Grad.
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2: Ich bin Thomas Bleskin. Die Inflation in Deutschland ist im August auf 2,9% gestiegen. Nach vorläufigen Zahlen des Statistischen Bundesamts waren vor allem höhere Energiepreise dafür verantwortlich. Tanken und Heizen kosteten im Schnitt gut 10% mehr als ein Jahr zuvor. Lebensmittel verteuerten sich dagegen kaum. Die Bundesbank hält in den kommenden Monaten einen weiteren Anstieg der Teuerung für möglich. Die Finanznöte der Pflegeversicherung spitzen sich angesichts stark steigender Ausgaben weiter zu. In der ersten Hälfte des Jahres summierte sich das Defizit auf 770 Millionen Euro, wie der Spitzenverband der gesetzlichen Krankenkassen mitteilte, der auch die Pflegekassen vertritt.
3: Die Ausgaben seien im Moment dreimal so hoch wie die Einnahmen, sagt der GKV-Chef. Das könne und werde auf Dauer so nicht funktionieren. Schon für Oktober rechnen die Pflegekassen damit, dass das Geld nicht mehr reicht, um die Pflegeleistungen voll zu finanzieren. Das Ende der Fahnenstange ist erreicht, sagte Blatt. Hauptgrund sei die steigende Zahl an Menschen, die Leistungen zur Pflegeversicherung bekommen. Inzwischen seien das fast 6 Millionen Personen. Der Verband fordert die Politik auf, schnell zu handeln, damit die Pflege nicht selbst zum kompletten Pflegefall wird. Diana Kramer, Nachrichtenredaktion.
2: Der diesjährige Sommer ist nach einer vorläufigen Auswertung der zweitwärmste, der in Deutschland jemals offiziell gemessen wurde. Das teilte der Deutsche Wetterdienst mit. Etwas wärmer war demnach nur der Jahrhundertsommer 2003.
4: Sonne pur, kaum Regen. Schon im Juni haben wir geschwitzt und gestöhnt, auch in tropischen Nächten. Und auch die Experten sagen, außergewöhnlich waren dieses Jahr vor allem die Extreme. Und sie sind sich sicher, eine solche Hitzewelle sei ohne den menschengemachten Klimawandel statistisch undenkbar. Zudem gab es tödliche Folgen. Knapp 16.000 Hitzetote gibt es bisher. Und dann sind da noch die enormen Schäden für Unternehmer und Landwirte. Claudia Wächter, Nachrichtenredaktion.
2: Nach den tödlichen Schüssen bei einem Techno-Rave in der Schweiz hat die Polizei einen 43-jährigen Verdächtigen festgenommen. Die Ermittler gehen inzwischen von einem Einzeltäter aus. Bei dem Angriff im Kanton Aargau wurde eine 22-jährige Italienerin getötet, 5 weitere Menschen wurden verletzt. Nach bisherigen Erkenntnissen wurde an 2 verschiedenen Orten und mit 2 unterschiedlichen Waffen geschossen.
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5: Mit Lena Schaffer, schönen guten Tag. Ein 21-Jähriger aus Oberndorf liegt nach einem E-Scooter-Unfall im Koma. Nach mehreren Operationen ist Steven inzwischen in einer Jugendreha-Klinik. Für seine Familie mit 5 weiteren Kindern läuft jetzt ein Spendenaufruf. Mehr als 23.000 von geplanten 28.000 Euro sind schon zusammengekommen. Den Link zu dem Spendenaufruf findet ihr auch bei den Nachrichten auf unserer Homepage antenne1-neckarburg.de. Ein Mann ist in Fichtenau im Kreis Schwäbisch Hall mehrere Meter durch das Dach eines Stalls gestürzt. Der 62-Jährige wollte dort eine undichte Stelle reparieren, als eine Dachplatte unter ihm einbrach. Er fiel 3 bis 4 Meter tief und wurde schwer verletzt mit dem Rettungshubschrauber in eine Klinik gebracht.
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6: Keine Meldungen aktuell. Na dann, euch eine gute Fahrt.
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6: In Villingen steht einer in der Rietheimer Straße, ist eine 30er-Zone. Am Ortseingang Trossingen steht einer, von Weikheim kommend. Blitzeranhänger B462 zwischen Solingen und Dunningen, Höhe Stampfe. Hier gilt Tempo 70. Dann haben wir einen am Ortsausgang Marschalkenzimmern Richtung Hochmössingen. Und am Ortsausgang Schwenningen, Dauchinger Straße Richtung Dauchingen. Meldet uns. Staus und Blitzer ist kostenlos unter der 0800 3x5 1122.
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1: Mit Jenny Lukacs. Hallo. Kennt ihr das? Ihr seid unterwegs, egal ob alleine oder in Gesellschaft, und euch geht dieser eine Song einfach nicht aus dem Kopf. Dann habt ihr euch einen Ohrwurm eingefangen und ihr könnt absolut nichts dagegen tun. Unser Gehirn mag nämlich Songs, die leicht zu merken sind. Das bedeutet so etwas wie Wiederholungen, einfache Melodien und ein Refrain, der direkt hängen bleibt. Deshalb funktionieren viele Pop-Hits auch so gut. Bestes Beispiel. Take on me, diese markante Melodie, der hohe Refrain. Einmal gehört und ihr könnt wahrscheinlich schon nach wenigen Sekunden mitsingen. Unser Gehirn speichert solche musikalischen Muster ziemlich zuverlässig ab. Und jetzt kommt auch der fiese Teil. Je mehr ihr versucht, einen Ohrwurm loszuwerden, desto öfter denkt ihr an ihn. Also bringt's eigentlich gar nichts, sich zu sagen, bloß nicht take on me, bloß nicht take on me. Tja, zu spät.
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8: Das Wetter in der Region kühlt langsam aber sicher ab. Im Moment pustet es ja draußen noch ganz schön und mit den Temperaturen liegen wir in Blumberg bei 23 Grad und in Sulz bei 21 Grad. In Böttingen und in Balingen sind es 20 Grad. Der Himmel ist auch etwas bewölkt und morgen gestaltet sich das Wetter ähnlich mit Höchsttemperaturen von bis zu 23 Grad.
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9: Keine Meldungen aktuell. Na dann, euch eine gute Fahrt.
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9: In Villingen steht einer in der Rietheimer Straße, ist eine 30er-Zone. Am Ortseingang Trossingen steht einer, von Weikheim kommend. Blitzeranhänger B462 zwischen Solingen und Dunningen, Höhe Stampfe. Hier gilt Tempo 70. Dann haben wir einen am Ortsausgang Marschalkenzimmern Richtung Hochmössingen. Und am Ortsausgang Schwenningen, Dauchinger Straße Richtung Dauchingen. Meldet uns. Staus und Blitzer ist kostenlos unter der 0800 3x5 1122.
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1: Mit Susanka, und wir kennen sie von der großen Bühne, aus Stadien und von den großen Rockhits. Aber was machen Rockstars eigentlich, wenn sie gerade nicht auf der Bühne stehen? Bei Rod Stewart wird's ziemlich gemütlich. I am sailing home again, cross the sea. Der Mann mit dieser Reibeisenstimme ist nämlich begeisterter Modelleisenbahner. Er hat 23 Jahre lang an einer riesigen Miniaturstadt gebaut. Die ist 18 Meter lang, mehr als 7 Meter breit. Und seine Modellbahn war ihm offenbar so wichtig, dass er sogar einmal gesagt hat, er würde lieber auf dem Cover eines Modelleisenbahnmagazins landen, als auf dem Rolling Stone. Und dann Brian May von Queen.

0: Saiten an der Gitarre, sondern auch richtig Ahnung von Sternen. Brian May hat Physik und Mathematik studiert in London und begann dort eine Doktorarbeit sogar über Astrophysik. Dann kam Queen und die Musikkarriere war natürlich etwas zeitaufwendiger als gedacht. 33 Jahre später ist er an die Uni zurückgekehrt und hat tatsächlich noch seinen Doktortitel gemacht. Hut ab! Und bei The Offspring wird sogar noch wissenschaftlicher. Hey, hey, do that brand new thing. Der Sänger Dexter Holland hat Biologie und Molekularbiologie studiert und 2017 tatsächlich auch seinen Doktor gemacht. Punk, Rocker und Doktor der Wissenschaft. Diese Kombination bekommt man auch nicht jeden Tag. Also, hinter den Rockstars stecken manchmal ganz andere Typen, als man denkt. Vom Modelleisenbahnbauer bis zum Astrophysiker und Molekularbiologen.
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1: Auch heute Abend windet es ab und zu noch mal durch. Im Moment liegen die Temperaturen bei etwa 18 Grad in Bräunlingen und Schramberg, 19 Grad in Deilingen und Alpesbach. Morgen bleibt das Wetter dann wieder ähnlich wie heute.
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2: Ich bin Thomas Bleskin. Nach den tödlichen Schüssen bei einer Techno-Veranstaltung in der Schweiz hat die Polizei einen 43-jährigen Verdächtigen festgenommen. Die Ermittler gehen inzwischen von einem Einzeltäter aus.
3: Es waren lange, bange Stunden im Schweizer Kanton Aargau nach den tödlichen Schüssen bei einer Rave am frühen Sonntag. Aber heute gibt es Entwarnung. Ein Mann ist unter dringendem Tatverdacht festgenommen worden. Und die Polizei spricht inzwischen von einem Einzeltäter. Die Bewohner der Region unweit der deutschen Grenze können also aufatmen. Es sind keine bewaffneten Täter mehr auf freiem Fuß. Über ein Motiv des mutmaßlichen Täters hat die Polizei aber bislang nichts gesagt. Aus Genf, Christiane Ölrich.
2: Die Inflation in Deutschland ist im August auf 2,9% gestiegen. Nach vorläufigen Zahlen des Statistischen Bundesamts waren vor allem höhere Energiepreise dafür verantwortlich. Tanken und Heizen kosteten im Schnitt gut 10% mehr als ein Jahr zuvor. Lebensmittel verteuerten sich dagegen kaum. Die Bundesbank hält in den kommenden Monaten einen weiteren Anstieg der Teuerung für möglich. Der diesjährige Sommer ist nach einer vorläufigen Auswertung der zweitwärmste, der in Deutschland jemals offiziell gemessen wurde. Das teilte der Deutsche Wetterdienst mit. Etwas wärmer war es demnach nur im Jahrhundertsommer 2003.
4: Sonne pur, kaum Regen. Schon im Juni haben wir geschwitzt und gestöhnt, auch in tropischen Nächten. Und auch die Experten sagen, außergewöhnlich waren dieses Jahr vor allem die Extreme. Und sie sind sich sicher, eine solche Hitzewelle sei ohne den menschengemachten Klimawandel statistisch undenkbar. Zudem gab es tödliche Folgen. Knapp 16.000 Hitzetote gibt es bisher. Und dann sind da noch die enormen Schäden für Unternehmer und Landwirte. Claudia Wächter, Nachrichtenredaktion.
2: Für die KI-Anwendung ChatGPT, das Online-Forum Reddit und die Spieleplattform Roblox gelten künftig strengere Vorgaben der Europäischen Union. Alle drei Angebote haben die Schwelle von monatlich 45 Millionen Nutzern überschritten und fallen damit unter zusätzliche Regeln des Digital Services Act. Dabei geht es unter anderem um Kinder- und Jugendschutz sowie den Umgang mit rechtswidrigen Inhalten. Die Unternehmen haben 4 Monate Zeit, sich auf die Vorgaben einzustellen.
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5: Mit Lena Schaffer, schönen guten Tag. Die Hoffnung auf eine Rettung der Bayersbronner Frischwasser GmbH ist erstmal geplatzt. Ein möglicher Investor bekommt die Finanzierung für die Übernahme nicht zusammen. Damit gibt es kurz vor der Insolvenz keinen Käufer. Die Gemeinde will jetzt schauen, wie es für die Beschäftigten weitergeht. Erst nach mehr als 10 Stunden nach einem tödlichen Motorradunfall bei Crailsheim im Landkreis Schwäbisch Hall ist der Fahrer entdeckt worden. Eine Fußgängerin fand das Motorradwrack an einer Böschung im Wald. Der 24-Jährige war zuvor in einer Kurve von der Straße abgekommen und gegen einen Baum geprallt. Die Polizei sucht jetzt nach Zeugen.
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6: Keine Meldungen aktuell. Euch eine gute Fahrt.
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6: Blitzeranhänger B462 zwischen Soigen und Doningen, Höhe Stampfe. Hier gilt Tempo 70. Dann haben wir einen am Ortsausgang Marschalkenzimmern Richtung Hochmessingen und am Ortsausgang Schwenningen, Dauchinger Straße Richtung Dauchingen. Meldet uns. Staus und Blitzer ist kostenlos unter der 0800 3x5 1122.
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1: mit Jenny Lukacs. Hallo, ein bisschen Magie mitten im Wald gibt's am Samstagabend in Rottweil. Auf dem Waldplatz am Ende der Brunnentälestraße steht nämlich das kleinste Varieté-Zelt Süddeutschlands. Und schon der Weg dahin hat was. Es ist ein beleuchteter Wald, Fackeln mit Kerzenschein. Und im Zelt gibt's dann moderne Illusions-

0: Arbeiten, gestricktes, Stickereien, Patchwork und jede Menge mehr. Also Sonntag ab 11 Uhr auf Tuchfühlung mit der Zeit im Freilichtmuseum Neuhausen ob Eck. Kommt doch vorbei.
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14: Keine Meldungen aktuell. Euch eine gute Fahrt.
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14: Blitzeranhänger B462 zwischen Solingen und Doningen, Höhe Stampfe. Hier gilt Tempo 70. Dann haben wir einen am Ortsausgang Marschalkenzimmern Richtung Hochmössingen und am Ortsausgang Schwenningen, Dauchinger Straße Richtung Dauchingen. Meldet uns. Staus und Blitzer ist kostenlos unter der 0800 3x5 1122.
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1: Auch heute Abend windet es ab und zu noch mal durch. Im Moment liegen die Temperaturen bei etwa 18 Grad in Bräunlingen und Schramberg, 19 Grad in Deilingen und Alpesbach. Morgen bleibt das Wetter dann wieder ähnlich wie heute.
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2: Ich bin Thomas Bleskin. Die Inflation in Deutschland ist im August auf 2,9% gestiegen. Nach vorläufigen Zahlen des Statistischen Bundesamts waren vor allem höhere Energiepreise dafür verantwortlich.
3: Benzin, Diesel und Heizöl sind nach wie vor die Preistreiber, sagt Inflationsexpertin Silke Tober. Denn nachdem der Tankrabatt Ende Juni ausgelaufen war, waren die Preise schon spürbar gestiegen. Und im August ging es dann weiter rauf. Noch stärker als jetzt hatten die Verbraucherpreise zuletzt im Dezember 2023 angezogen. Tanken und Heizen kosteten im August über 10% mehr als vor einem Jahr. Wenigstens sind aber die Lebensmittelpreise einigermaßen stabil geblieben. Thomas Thonfeld, Nachrichtenredaktion.
2: Bundeskanzler Friedrich Merz ist bei einem Wahlkampfbesuch in Kühlungsborn teils ausgepfiffen und beschimpft worden. Einige Menschen riefen unter anderem Rücktritt und bezeichneten den CDU-Politiker als Kriegstreiber. Aus dem Publikum gab es zugleich Widerspruch gegen die lautstarken Proteste. Knapp eine Woche vor der Landtagswahl in Sachsen-Anhalt unterstützt Merz heute auch den dortigen Wahlkampf von CDU-Ministerpräsident Sven Schulze.
4: Merz auf dem Marktplatz wird es nicht geben. Der Kanzler trifft stattdessen Politiker und natürlich Ministerpräsident Schulze. Der ist als Wahlkämpfer bisher auf Distanz gegangen zu Berlin, auch beim Thema Rente mit 63. Der Kanzler will sie abschaffen, Schulze dagegen nicht. Er signalisiert aber nun Kompromissbereitschaft, will sich aber nicht verbiegen. Laut Umfragen liegt die CDU in Sachsen-Anhalt klar hinter der AfD. Claudia Wächter, Nachrichtenredaktion.
2: Der diesjährige Sommer ist nach einer vorläufigen Auswertung der zweitwärmste, der in Deutschland jemals offiziell gemessen wurde. Das teilte der Deutsche Wetterdienst mit. Etwas wärmer war demnach nur der Jahrhundertsommer 2003. Für die KI-Anwendung ChatGPT, das Online-Forum Reddit und die Spieleplattform Roblox gelten künftig strengere Vorgaben der Europäischen Union. Alle drei Angebote haben die Schwelle von monatlich 45 Millionen Nutzern überschritten und fallen damit unter zusätzliche Regeln des Digital Services Act. Dabei geht es unter anderem um Kinder- und Jugendschutz sowie den Umgang mit rechtswidrigen Inhalten. Die Unternehmen haben 4 Monate Zeit, sich auf die Vorgaben einzustellen.
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5: Mit Lena Schaffer, schönen guten Tag. Ein 21-Jähriger aus Oberndorf liegt nach einem E-Scooter-Unfall im Koma. Nach mehreren Operationen ist Steven inzwischen in einer Jugendreha-Klinik. Für seine Familie mit 5 weiteren Kindern läuft jetzt ein Spendenaufruf. Mehr als 23.000 von geplanten 28.000 Euro sind schon zusammengekommen. Den Link zu dem Spendenaufruf findet ihr auch bei den Nachrichten auf unserer Homepage antenne1-neckarburg.de. Ein Mann ist in Fichtenau im Kreis Schwäbisch Hall mehrere Meter durch das Dach eines Stalls gestürzt. Der 62-Jährige wollte dort eine undichte Stelle reparieren, als eine Dachplatte unter ihm einbrach. Er fiel 3 bis 4 Meter tief und wurde schwer verletzt mit dem Rettungshubschrauber in eine Klinik gebracht.
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6: Keine Meldungen aktuell. Euch eine gute Fahrt.
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6: Blitzeranhänger B462 zwischen Soigen und Doningen, Höhe Stampfe. Hier gilt Tempo 70. Dann haben wir einen am Ortsausgang Marschalkenzimmern Richtung Hochmessingen. Und am Ortsausgang Schwenningen, Dauchinger Straße Richtung Dauchingen. Meldet uns. Staus und Blitzer ist kostenlos unter der 0800 3x5 1122.
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1: Mit Jenny Lukacs. Hallo! Es ist mehr als nur Synthie-Pop. Violator, das 7. Studioalbum der britischen Synthie-Pop-Band Depeche Mode, ist einfach ein wahres Meisterstück. Reach out of space. Auf dem Album sind unter anderem die Welthits Personal Jesus und Enjoy the Silence, und den Song kennt nun mal wirklich jeder. Personal Jesus ist übrigens inspiriert von Priscilla Presley.

0: komplett eigenen Stil, aber genau das macht auch den besonderen Sound aus. Violator ging über 15 Millionen Mal über die Ladentische und ist damit das meistverkaufte Album dieser Band. Mit dazu beigetragen hat auch übrigens der Song Enjoy the Silence. Ursprünglich als Ballade geschrieben, wurde der Song zur Pop-Hymne. Bei der Autogrammstunde 1990 zum Release kamen so viele Teenies, dass die Polizei für Ordnung sorgen musste. Depeche Mode waren für 4 Minuten da und dann auch gleich wieder weg. Auf allen Kanälen war es das Thema. Eine bessere Werbung für das Album Violator und den Song Enjoy the Silence kann es eigentlich gar nicht geben. Und deswegen haben wir ihn jetzt hier für euch.
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1: Mit Susanka und wir kennen sie von der großen Bühne aus Stadien und von den großen Rockhits. Aber was machen Rockstars eigentlich, wenn sie gerade nicht auf der Bühne stehen? Bei Rod Stewart wird's ziemlich gemütlich. I am sailing home again. Cross the sea. Der Mann mit dieser Reibeisenstimme ist nämlich begeisterter Modelleisenbahner. Er hat 23 Jahre lang an einer riesigen Miniaturstadt gebaut. Die ist 18 Meter lang, mehr als 7 Meter breit. Und seine Modellbahn war ihm offenbar so wichtig, dass er sogar einmal gesagt hat, er würde lieber auf dem Cover eines Modelleisenbahnmagazins landen, als auf dem Rolling Stone. Und dann Brian May von Queen. Du

0: Der hat nicht nur 6 Saiten an der Gitarre, sondern auch richtig Ahnung von Sternen. Brian May hat Physik und Mathematik studiert in London und begann dort eine Doktorarbeit sogar über Astrophysik. Dann kam Queen und die Musikkarriere war natürlich etwas zeitaufwendiger als gedacht. 33 Jahre später ist er an die Uni zurückgekehrt und hat tatsächlich noch seinen Doktortitel gemacht. Hut ab! Und bei The Offspring wird sogar noch wissenschaftlicher. Hey, hey, do that kind of thing. Der Sänger Dexter Holland hat Biologie und Molekularbiologie studiert und 2017 tatsächlich auch seinen Doktor gemacht. Punk, Rocker und Doktor der Wissenschaft. Diese Kombination bekommt man auch nicht jeden Tag. Also, hinter den Rockstars stecken manchmal ganz andere Typen, als man denkt. Vom Modelleisenbahnbauer bis zum Astrophysiker und Molekularbiologen.
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1: Auch heute Abend windet es ab und zu noch mal durch. Im Moment liegen die Temperaturen bei etwa 18 Grad in Bräunlingen und Schramberg, 19 Grad in Deilingen und Alpesbach. Morgen bleibt das Wetter dann wieder ähnlich wie heute.
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2: Ich bin Thomas Bleskin. Die Inflation in Deutschland ist im August auf 2,9% gestiegen. Nach vorläufigen Zahlen des Statistischen Bundesamts waren vor allem höhere Energiepreise dafür verantwortlich. Tanken und Heizen kosteten im Schnitt gut 10% mehr als ein Jahr zuvor. Lebensmittel verteuerten sich dagegen kaum. Die Bundesbank hält in den kommenden Monaten einen weiteren Anstieg der Teuerung für möglich. Die Finanznöte der Pflegeversicherung spitzen sich angesichts stark steigender Ausgaben weiter zu. In der ersten Hälfte des Jahres summierte sich das Defizit auf 770 Millionen Euro, wie der Spitzenverband der gesetzlichen Krankenkassen mitteilte, der auch die Pflegekassen vertritt.
3: Die Ausgaben seien im Moment dreimal so hoch wie die Einnahmen, sagt der GKV-Chef. Das könne und werde auf Dauer so nicht funktionieren. Schon für Oktober rechnen die Pflegekassen damit, dass das Geld nicht mehr reicht, um die Pflegeleistungen voll zu finanzieren. Das Ende der Fahnenstange ist erreicht, sagte Blatt. Hauptgrund sei die steigende Zahl an Menschen, die Leistungen zur Pflegeversicherung bekommen. Inzwischen seien das fast 6 Millionen Personen. Der Verband fordert die Politik auf, schnell zu handeln, damit die Pflege nicht selbst zum kompletten Pflegefall wird. Diana Kramer, Nachrichtenredaktion.
2: Je nach Alter und Region gibt es in Deutschland eine unterschiedliche Geschlechterverteilung. Das geht aus Daten des Statistischen Bundesamts in Wiesbaden hervor.
4: Insgesamt gesehen leben hierzulande etwas mehr Frauen. Laut Statistik kommen bundesweit 1027 Frauen auf 1000 Männer. Die sind wiederum in den jüngeren Altersgruppen in der Überzahl, während es bei den Älteren, also ab 50, mehr Frauen gibt. Laut Experten ist das auf eine höhere Lebenserwartung von Frauen zurückzuführen. Gleichzeitig gibt es bei älteren Männern eine höhere Abwanderung. Am größten ist der Unterschied in der Geschlechterverteilung übrigens in Schleswig-Holstein. Am ausgeglichensten ist das Verhältnis in Baden-Württemberg. Katrin Müller, Nachrichtenredaktion.
2: Der Sommer in diesem Jahr ist nach einer vorläufigen Auswertung der zweitwärmste, der in Deutschland jemals offiziell gemessen wurde. Das teilte der Deutsche Wetterdienst mit. Das voraussichtliche Temperaturmittel lag demnach bei 19,6 Grad. Beispiellos war 2026 die Häufigkeit der Hitze. Im Deutschlandmittel seien rund 22 heiße Tage mit mindestens 30 Grad und etwa 5 sehr heiße Tage mit mindestens 35 Grad ermittelt worden.
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1: Junge, warum hast du nichts gelernt?
2: Ja, das fragen sich sicher viele. Auch Landrat Stefan Bär aus Tuttlingen stellt sich die Frage. Hi, ich bin Jenny Lukacs und wir reden jetzt mal kurz über Ausbildungsplätze, weil es sind noch nicht alle Stellen belegt.
3: Viele in den guten Jahren, wo es sehr viel Nachfrage nach Arbeitskräften gab, haben ja immer die Wahl, mache ich eine Ausbildung, gehe ich nochmal auf die Schule, habe ich ein geringeres Ausbildungsgehalt oder steige ich im Grunde gleich irgendwie als Mitarbeiter in der Produktion, als Maschinenbediener ein, verdiene mehr Geld. Und viele, gerade im Landkreis Tuttlingen mit einem relativ hohen Anteil an Industriearbeitsplätzen haben diesen Weg gewählt. Das ist insoweit nicht schlecht, weil die Firmen Arbeitskräfte gebraucht haben und die Jugendlichen haben gearbeitet, aber sie haben halt keinen qualifizierten Berufsabschluss.
2: Und gerade jetzt bei den vielen Entlassungen in der Industrie ist es halt sehr wichtig, eine gute Ausbildung zu haben. Eine Ausbildung ist die Grundlage für ein gesamtes Erwerbsleben. Und keine Angst, auch wenn ihr noch keinen Ausbildungsplatz gefunden habt, ist es noch nicht zu spät. Die Agentur für Arbeit hat gerade für Berufseinsteiger spezielle Berufsberater. Und die können euch auch jetzt noch helfen, den passenden Ausbildungsplatz zu finden. Denn es sind noch nicht alle Stellen belegt und es gibt noch Hoffnung.
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1: Auch heute Abend windet es ab und zu noch mal durch. Im Moment liegen die Temperaturen bei etwa 18 Grad in Bräunlingen und Schramberg, 19 Grad in Deilingen und Alpesbach. Morgen bleibt das Wetter dann wieder ähnlich wie heute.
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2: Ich bin Thomas Bleskin. Die Inflation in Deutschland ist im August auf 2,9% gestiegen. Nach vorläufigen Zahlen des Statistischen Bundesamts waren vor allem höhere Energiepreise dafür verantwortlich.
3: Benzin, Diesel und Heizöl sind nach wie vor die Preistreiber, sagt Inflationsexpertin Silke Tober. Denn nachdem der Tankrabatt Ende Juni ausgelaufen war, waren die Preise schon spürbar gestiegen. Und im August ging es dann weiter rauf. Noch stärker als jetzt hatten die Verbraucherpreise zuletzt im Dezember 2023 angezogen. Tanken und Heizen kosteten im August über 10% mehr als vor einem Jahr. Wenigstens sind aber die Lebensmittelpreise einigermaßen stabil geblieben. Thomas Thonfeld, Nachrichtenredaktion.
2: Bundeskanzler Friedrich Merz ist bei einem Wahlkampfbesuch in Kühlungsborn teils ausgepfiffen und beschimpft worden. Einige Menschen riefen unter anderem Rücktritt und bezeichneten den CDU-Politiker als Kriegstreiber. Aus dem Publikum gab es zugleich Widerspruch gegen die lautstarken Proteste. Knapp eine Woche vor der Landtagswahl in Sachsen-Anhalt unterstützt Merz heute auch den dortigen Wahlkampf von CDU-Ministerpräsident Sven Schulze.
4: Merz auf dem Marktplatz wird es nicht geben. Der Kanzler trifft stattdessen Politiker und natürlich Ministerpräsident Schulze. Der ist als Wahlkämpfer bisher auf Distanz gegangen zu Berlin, auch beim Thema Rente mit 63. Der Kanzler will sie abschaffen, Schulze dagegen nicht. Er signalisiert aber nun Kompromissbereitschaft, will sich aber nicht verbiegen. Laut Umfragen liegt die CDU in Sachsen-Anhalt klar hinter der AfD. Claudia Wächter, Nachrichtenredaktion.
2: Der diesjährige Sommer ist nach einer vorläufigen Auswertung der zweitwärmste, der in Deutschland jemals offiziell gemessen wurde. Das teilte der Deutsche Wetterdienst mit. Etwas wärmer war demnach nur der Jahrhundertsommer 2003. Für die KI-Anwendung ChatGPT, das Online-Forum Reddit und die Spieleplattform Roblox gelten künftig strengere Vorgaben der Europäischen Union. Alle drei Angebote haben die Schwelle von monatlich 45 Millionen Nutzern überschritten und fallen damit unter zusätzliche Regeln des Digital Services Act. Dabei geht es unter anderem um Kinder- und Jugendschutz sowie den Umgang mit rechtswidrigen Inhalten. Die Unternehmen haben 4 Monate Zeit, sich auf die Vorgaben einzustellen.
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1: Mit Jenny Lukacs. Hallo. Einmal kurz das Jahr 2026 verlassen und ab ins Mittelalter. Das geht nächstes Wochenende in Furtwangen-Lienach beim Wilden Michel. Da steigt von Freitag bis Sonntag der 6. Mittelaltermarkt. Mit Gauklern und Baden, Bogenschießen, Schaukampf, Lagerleben und natürlich ordentlich was zu essen. Flammlachs und Mett dürfen da nicht fehlen. Samstagabend gibt's um 21 Uhr außerdem eine Feuershow. Los geht's am Freitag um 17 Uhr, Samstag und Sonntag jeweils um 11 Uhr. Und das Beste ist natürlich auch, der Eintritt ist komplett kostenlos. Also Gewand aus dem Schrank und ab zum Wilden Michel. Jimi Hendrix trifft Gregory Porter, Sting begegnet Bach. Das klingt alles erstmal nach einer ziemlich wilden Playlist. Genau das gibt's aber am Samstag in der Halle 16 in Sulz. Gitarrist und Sänger Edgar Bühler nimmt bekannte Songs auseinander und setzt sie komplett neu zusammen. Nur mit E-Gitarre und Stimme. Da trifft Rock auf Jazz, Pop auf Klassik und sogar Britney Spears bekommt plötzlich einen Jazz-Anstrich. Naja, los geht's am Samstag um 19 Uhr in Halle 16 in Sulz. Ist also perfekt für alle, die bekannte Musik gerne mal ganz anders hören wollen.
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1: Mit Jenny Lukacs. Hallo. Kennt ihr das? Ihr seid unterwegs, egal ob alleine oder in Gesellschaft, und euch geht dieser eine Song einfach nicht aus dem Kopf. Dann habt ihr euch einen Ohrwurm eingefangen und ihr könnt absolut nichts dagegen tun. Unser Gehirn mag nämlich Songs, die leicht zu merken sind. Das bedeutet so etwas wie Wiederholungen, einfache Melodien und ein Refrain, der direkt hängen bleibt. Deshalb funktionieren viele Pop-Hits auch so gut. Bestes Beispiel. Take on me, diese markante Melodie, der hohe Refrain. Einmal gehört und ihr könnt wahrscheinlich schon nach wenigen Sekunden mitsingen. Unser Gehirn speichert solche musikalischen Muster ziemlich zuverlässig ab. Und jetzt kommt auch der fiese Teil. Je mehr ihr versucht, einen Ohrwurm loszuwerden, desto öfter denkt ihr an ihn. Also bringt's eigentlich gar nichts, sich zu sagen, bloß nicht take on me, bloß nicht take on me. Tja, zu spät. 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
1: Nach einer leicht bewölkten Nacht mit Tiefsttemperaturen von bis zu 9 Grad wird der Dienstag ähnlich wie der Wochenbeginn. Ein paar Wolken, aber trotzdem ganz angenehme Temperaturen. Wir starten morgens dann mit 13 Grad in Triberg und in Deislingen, mit 15 Grad in Trossingen und Baiersbronn. Im Laufe des Tages erwarten wir dann Höchsttemperaturen von bis zu 23 Grad.
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2: Ich bin Ursula Winkler. Bei seinem ersten Wahlkampfauftritt in Ostdeutschland ist Bundeskanzler Merz teils ausgepfiffen und beschimpft worden. Auf der Strandpromenade des Ostseebads Kühlungsborn in Mecklenburg-Vorpommern bezeichneten einige Passanten Merz als Kriegstreiber, Pinocchio oder skandierten Rücktritt. Dabei erhielten sie aber auch Widerspruch aus dem Publikum.
3: Der Widerspruch gegen die Schreienden kam von Menschen, die an den Anstand der lautstarken Merz-Gegner appellierten. Angesichts der schlechten Wahlumfragen aus Sicht der CDU und auch seiner persönlichen schlechten Beliebtheitswerte kommen die Pfiffe und Beleidigungen für Kanzler Merz nicht überraschend. Merz absolviert bisher auch eher kleinere Auftritte im Osten. Wohl auch, weil größere Auftritte den Spitzenkandidaten seiner Partei gar nicht so recht wären. Die CDU-Kandidaten distanzieren sich in ihrem Wahlkampf teilweise demonstrativ von der Berliner Regierungspolitik. Ronny Tochau, Berlin.
2: Die Inflation in Deutschland ist im August auf 2,9% gestiegen. Nach vorläufigen Zahlen des Statistischen Bundesamts waren vor allem höhere Energiepreise dafür verantwortlich. Tanken und Heizen kosteten im Schnitt gut 10% mehr als ein Jahr zuvor. Lebensmittel verteuerten sich dagegen kaum. Die Bundesbank hält in den kommenden Monaten einen weiteren Anstieg der Teuerung für möglich. Backofentemperaturen, brennende Wälder und ausgetrocknete Flüsse. Der diesjährige Sommer ist nach einer vorläufigen Auswertung der zweitwärmste, der in Deutschland jemals offiziell gemessen wurde. Das teilte der Deutsche Wetterdienst mit. Etwas wärmer war nur der Jahrhundertsommer 2003.
4: So viele heiße Sommertage bei uns gab's noch nie, also Tage mit 30 Grad und mehr. Selbst viele Nächte waren tropisch. Am wärmsten war's im Saarland. Es war ein Extremsommer mit tausenden Hitzetoten. Wälder brannten, Flüsse und Böden trockneten aus. Und das ist nicht nur Wetter. Solch eine Hitzewelle, sagen die Experten, wäre ohne den Klimawandel statistisch unmöglich gewesen. Claudia Wächter, Nachrichtenredaktion.
2: Fußballstar Lionel Messi beendet seine Karriere in der argentinischen Nationalmannschaft. Er erklärte, die Entscheidung falle ihm sehr schwer, aber die Zeit dafür sei gekommen. Messi bestritt insgesamt 207 Länderspiele und erzielte dabei 125 Tore. Sein größter Erfolg mit Argentinien war der Gewinn der Weltmeisterschaft 2022.
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1: Mit Jenny Lukacs. Hallo. Frohes neues Jahr. Also nicht für uns alle, für die Auszubildenden natürlich. Das neue Ausbildungsjahr startet ja jetzt Anfang September wieder. Und ich glaube, Schultüten haben die meisten Azubis sicher keine mehr bekommen. Dafür bekommen sie aber den Einstieg ins Berufsleben. Denn ohne Ausbildung, da kommt man heute einfach nicht mehr ganz so weit. Miriam Kammerer von der IHK Schwarzwald Bar Heuberg hat auch ein paar Worte für unsere neuen Azubis in der Region.
2: Freuen Sie sich auf Ihre Ausbildung, auf den ersten Tag oder die ersten Tage im Unternehmen. Seien Sie offen und neugierig für Neues. Es beginnt eine spannende Zeit und alle neuen Auszubildenden können sich sicher sein, dass es eine gute Grundlage für den späteren Beruf oder den Berufsweg ist.
1: Also auf mit euch ins Berufsleben, seid neugierig, egal ob Mechatronikerin, Zimmerer, Bürokauffrau oder auch Mann oder Erzieher. Viel Spaß bei eurer Ausbildung.
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1: Nach einer leicht bewölkten Nacht mit Tiefsttemperaturen von bis zu 9 Grad wird der Dienstag ähnlich wie der Wochenbeginn. Ein paar Wolken, aber trotzdem ganz angenehme Temperaturen. Wir starten morgens dann mit 13 Grad in Triberg und in Deislingen, mit 15 Grad in Trossingen und Baiersbronn. Im Laufe des Tages erwarten wir dann Höchsttemperaturen von bis zu 23 Grad.
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2: Ich bin Ursula Winkler. Bundeskanzler Merz hat im Wahlkampf in Sachsen-Anhalt erneut vor einer möglichen AfD-Regierung gewarnt. Das Land dürfe kein Experimentierfeld für Wutbürger werden, sagte er. Eine absolute Mehrheit der AfD könne nach seiner Einschätzung internationale Investoren abschrecken. Zugleich zeigte sich Merz zuversichtlich, dass die CDU bis zur Landtagswahl am Sonntag noch aufholen kann. Das Leben in Deutschland hat sich im August weiter verteuert. Die Verbraucherpreise lagen um 2,9% über dem Niveau des Vorjahresmonats, nach 2,8% Inflation im Juli. Das hat das Statistische Bundesamt auf Basis vorläufiger Zahlen mitgeteilt.
3: Benzin, Diesel und Heizöl sind nach wie vor die Preistreiber, sagt Inflationsexpertin Silke Tober. Denn nachdem der Tankrabatt Ende Juni ausgelaufen war, waren die Preise schon spürbar gestiegen. Und im August ging es dann weiter rauf. Noch stärker als jetzt hatten die Verbraucherpreise zuletzt im Dezember 2023 angezogen. Tanken und Heizen kosteten im August über 10% mehr als vor einem Jahr. Wenigstens sind aber die Lebensmittelpreise einigermaßen stabil geblieben. Thomas Thonfeld, Nachrichtenredaktion.
2: Nach den Schüssen bei einem Techno-Rave im Kanton Aargau hat die Schweizer Polizei einen Verdächtigen festgenommen. Es handle sich um einen 43 Jahre alten Schweizer, hieß es.
4: Es waren lange, bange Stunden im Schweizer Kanton Aargau nach den tödlichen Schüssen bei einer Rave am frühen Sonntag. Die Polizei spricht inzwischen von einem Einzeltäter. Die Bewohner der Region unweit der deutschen Grenze können also aufatmen. Es sind keine bewaffneten Täter mehr auf freiem Fuß. Über ein Motiv des mutmaßlichen Täters hat die Polizei aber bislang nichts gesagt. Aus Genf, Christiane Ulrich.
2: Der Sommer in diesem Jahr ist nach einer vorläufigen Auswertung der zweitwärmste, der in Deutschland jemals offiziell gemessen wurde. Das teilte der Deutsche Wetterdienst mit. Das voraussichtliche Temperaturmittel lag demnach bei 19,6 Grad. Beispiellos war 2026 die Häufigkeit der Hitze. Im Deutschlandmittel seien rund 22 heiße Tage mit mindestens 30 Grad und etwa 5 sehr heiße Tage mit mindestens 35 Grad ermittelt worden.
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1: Mit Susanka, und wir kennen sie von der großen Bühne, aus Stadien und von den großen Rockhits. Aber was machen Rockstars eigentlich, wenn sie gerade nicht auf der Bühne stehen? Bei Rod Stewart wird's ziemlich gemütlich. 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Der Mann mit dieser Reibeisenstimme ist nämlich begeisterter Modelleisenbahner. Er hat 23 Jahre lang an einer riesigen Miniaturstadt gebaut. Die ist 18 Meter lang, mehr als 7 Meter breit. Und seine Modellbahn war ihm offenbar so wichtig, dass er sogar mal gesagt hat, er würde lieber auf dem Cover eines Modelleisenbahnmagazins landen, als auf dem Rolling Stone. Und dann Brian May von Queen.

0: Saiten an der Gitarre, sondern auch richtig Ahnung von Sternen. Brian May hat Physik und Mathematik studiert in London und begann dort eine Doktorarbeit sogar über Astrophysik. Dann kam Queen und die Musikkarriere war natürlich etwas zeitaufwendiger als gedacht. 33 Jahre später ist er an die Uni zurückgekehrt und hat tatsächlich noch seinen Doktortitel gemacht. Hut ab! Und bei The Offspring wird sogar noch wissenschaftlicher. Hey, hey, do that brand new thing. Der Sänger Dexter Holland hat Biologie und Molekularbiologie studiert und 2017 tatsächlich auch seinen Doktor gemacht. Punk, Rocker und Doktor der Wissenschaft. Diese Kombination bekommt man auch nicht jeden Tag. Also, hinter den Rockstars stecken manchmal ganz andere Typen, als man denkt. Vom Modelleisenbahnbauer bis zum Astrophysiker und Molekularbiologen.
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1: Nach einer leicht bewölkten Nacht mit Tiefsttemperaturen von bis zu 9 Grad wird der Dienstag ähnlich wie der Wochenbeginn. Ein paar Wolken, aber trotzdem ganz angenehme Temperaturen. Wir starten morgens dann mit 13 Grad in Triberg und in Deislingen, mit 15 Grad in Trossingen und Baiersbronn. Im Laufe des Tages erwarten wir dann Höchsttemperaturen von bis zu 23 Grad.
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2: Ich bin Ursula Winkler. Bundeskanzler Merz ist bei einem Wahlkampfbesuch in Mecklenburg-Vorpommern teils ausgepfiffen und beschimpft worden. Einige Menschen riefen in Kühlungsborn unter anderem Rücktritt und bezeichneten Merz als Kriegstreiber. Aus dem Publikum gab es aber auch Widerspruch gegen die lautstarken Proteste. Ein zuvor angekündigtes Pressestatement des Kanzlers fand nicht statt. Die Bahn setzt ab heute das neue Alkoholverbot stufenweise an ihren Bahnhöfen um. Der Konzern erhofft sich dadurch unter anderem mehr Sicherheit für Fahrgäste und Beschäftigte. Aber es gibt auch Kritik an dem Verbot.
3: Deutlich weniger Müll und Gewalt. Diese Bilanz zieht die Bahn nach einem Modellprojekt. An 30 Bahnhöfen gilt das Verbot nämlich schon. Ab heute kommen 4 dazu, unter anderem der Berliner Hauptbahnhof. Bis Mitte Oktober soll das Verbot dann an allen 5.400 Bahnhöfen gelten. Es ist dann verboten, Alkohol im Bahnhofsgebäude und an den Gleisen zu trinken. Der Konsum in Bahnhofskneipen und in Fernzügen bleibt aber erlaubt. Kritiker sagen, dieses Verbot könne gar nicht kontrolliert werden. Dafür fehlt schlicht das Personal. Thomas Bremser, Nachrichtenredaktion.
2: Die Geschlechterverteilung ist in Deutschland sehr unterschiedlich. Je nach Alter und Region unterscheidet sich die Anzahl der Frauen und Männer teils deutlich. Das zeigen Daten des Statistischen Bundesamts.
4: Insgesamt gesehen leben hierzulande etwas mehr Frauen. Laut Statistik kommen bundesweit 1027 Frauen auf 1000 Männer. Die sind wiederum in den jüngeren Altersgruppen in der Überzahl, während es bei den Älteren, also ab 50, mehr Frauen gibt. Laut Experten ist das auf eine höhere Lebenserwartung von Frauen zurückzuführen. Gleichzeitig gibt es bei älteren Männern eine höhere Abwanderung. Am größten ist der Unterschied in der Geschlechterverteilung übrigens in Schleswig-Holstein. Am ausgeglichensten ist das Verhältnis in Baden-Württemberg. Katrin Müller, Nachrichtenredaktion.
2: Ein großflächiger Ausfall bei Microsoft hat am Abend den E-Mail-Verkehr von Millionen Nutzern weltweit beeinträchtigt. Betroffen sind sowohl Unternehmenskunden als auch private Nutzer des E-Mail-Dienstes Outlook. Wie der Konzern auf seinen offiziellen Seiten bestätigte, kommt es zu erheblichen Problemen beim Login sowie beim Empfang und Versand von E-Mails. Die Microsoft-Techniker rollen aktuell ein Update auf den betroffenen Servern aus, um die Dienste wiederherzustellen.
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1: Nach einer leicht bewölkten Nacht mit Tiefsttemperaturen von bis zu 9 Grad wird der Dienstag ähnlich wie der Wochenbeginn. Ein paar Wolken, aber trotzdem ganz angenehme Temperaturen. Wir starten morgens dann mit 13 Grad in Triberg und in Deislingen, mit 15 Grad in Trossingen und Baiersbronn. Im Laufe des Tages erwarten wir dann Höchsttemperaturen von bis zu 23 Grad.
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2: Ich bin Ursula Winkler. Bundeskanzler Merz ist bei einem Wahlkampfbesuch in Kühlungsborn in Mecklenburg-Vorpommern teils ausgepfiffen und beschimpft worden. Einige Menschen riefen unter anderem Rücktritt und bezeichneten Merz als Kriegstreiber. Aus dem Publikum gab es aber auch Widerspruch gegen die lautstarken Proteste.
3: Der Widerspruch gegen die Schreienden kam von Menschen, die an den Anstand der lautstarken Merz-Gegner appellierten. Angesichts der schlechten Wahlumfragen aus Sicht der CDU und auch seiner persönlichen schlechten Beliebtheitswerte kommen die Pfiffe und Beleidigungen für Kanzler Merz nicht überraschend. Merz absolviert bisher auch eher kleinere Auftritte im Osten. Wohl auch, weil größere Auftritte den Spitzenkandidaten seiner Partei gar nicht so recht wären. Die CDU-Kandidaten distanzieren sich in ihrem Wahlkampf teilweise demonstrativ von der Berliner Regierungspolitik. Ronny Tochau, Berlin.
2: Abnehmspritzen wie Ozempic oder Wegovy gibt es bei uns in Deutschland schon länger. Ab heute bieten Apotheken nun das Medikament als Pille an. Für die einen schlicht revolutionär, andere dagegen warnen schon vor dubiosen Anbietern.
4: Schlucken ist für viele angenehmer als Spritzen und manche Apotheken rechnen offenbar schon mit einem wahren Ansturm auf die Abnehmpille. Die gibt's allerdings nur auf Rezept. Man muss sie täglich nehmen und aus eigener Tasche zahlen, aber sie habe vergleichbare Effekte wie die Spritze, sagen Fachleute. Allerdings betonen sie, die Pille ist kein Lifestyle-Produkt und sie warnen auch vor unseriösen Online-Anbietern oder auch Online-Ärzten. Claudia Wächter, Nachrichtenredaktion.
2: Bei der Deutschen Bahn gilt ab heute an 4 weiteren Bahnhöfen ein Alkoholkonsumverbot. Am Berliner Hauptbahnhof, Berlin-Gesundbrunnen sowie in Kiel und Braunschweig. An mehr als 30 Stationen deutschlandweit gibt es bereits ein Alkoholverbot und ab Mitte Oktober soll es dann an allen Bahnhöfen gelten. Der Konzern erhofft sich von der Ausweitung unter anderem mehr Sicherheit für Fahrgäste und Beschäftigte und sauberere Bahnhöfe. Dicke Panne bei Microsoft. Ein großflächiger Ausfall hat am Abend den E-Mail-Dienst Outlook lahmgelegt. Weltweit für Millionen Nutzer. Betroffen sind sowohl Unternehmenskunden als auch private Nutzer. Wie der Konzern bestätigte, kommt es zu erheblichen Problemen beim Login sowie beim Empfang und Versand von E-Mails. Die Techniker rollen aktuell ein Update auf den betroffenen Servern aus.
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1: Nach einer leicht bewölkten Nacht mit Tiefsttemperaturen von bis zu 9 Grad wird der Dienstag ähnlich wie der Wochenbeginn. Ein paar Wolken, aber trotzdem ganz angenehme Temperaturen. Wir starten morgens dann mit 13 Grad in Triberg und in Deislingen, mit 15 Grad in Trossingen und Baiersbronn. Im Laufe des Tages erwarten wir dann Höchsttemperaturen von bis zu 23 Grad.
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2: Ich bin Ursula Winkler. Bei der Deutschen Bahn gilt ab heute an 4 weiteren Bahnhöfen ein Alkoholkonsumverbot. Am Berliner Hauptbahnhof, Berlin-Gesundbrunnen sowie in Kiel und Braunschweig. An mehr als 30 Stationen deutschlandweit gibt es bereits ein Alkoholverbot. Ab Mitte Oktober soll es dann an allen Bahnhöfen gelten. Der Konzern erhofft sich von der Ausweitung unter anderem mehr Sicherheit für Fahrgäste und Beschäftigte und sauberere Bahnhöfe. Für den KI-Bot ChatGPT, das riesige Online-Forum Reddit und die Spieleplattform Roblox gelten bald deutlich strengere EU-Regeln. Wie die EU-Kommission mitteilte, werden die drei Plattformen künftig genauer beim Kinder- und Jugendschutz und der Bekämpfung rechtswidriger Inhalte überprüft.
3: Für diese Plattform gelten künftig die Vorschriften des EU Digital Services Act. Die haben schon TikTok, Facebook oder Instagram einigen Ärger bereitet. ChatGPT, Reddit und Roblox müssen also künftig darauf achten, dass dort keine Hassbotschaften oder Falschinformationen geteilt werden. Vor allem dürfen sie nichts tun, was eine Abhängigkeit